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10: Ich bin Katrin Steinberger. Andy Burnham ist neuer Premierminister in Großbritannien und hat noch am selben Tag mit Bundeskanzler Friedrich Merz telefoniert. Beide wollen die enge Partnerschaft zwischen Deutschland und Großbritannien fortsetzen. Auch beim Thema Ukraine waren sich Merz und Burnham einig. Kiew soll umfassend unterstützt und der Druck auf Russland erhöht werden, mit dem Ziel eines gerechten und dauerhaften Friedens. Grünen-Fraktionschefin Hasselmann sieht in der aktuellen Debatte über Leihmutterschaft Anlass, sich neu mit dem Thema zu befassen. Gegenüber den Funke-Zeitungen plädiert sie dafür, dass der Bundestag die Empfehlungen einer Kommission aus dem Jahr 2024 nochmal prüft. Die hatte vorgeschlagen, frühe Schwangerschaftsabbrüche nicht mehr grundsätzlich strafbar zu machen und Leihmutterschaft nur unter strengen Schutzregeln zu erlauben. Die sächsische Wirtschaft ist gegen den gesetzlichen Anspruch auf Bildungsurlaub, der ab dem kommenden Jahr gelten soll. Arbeitgeberpräsident Jörg Brückner verlangt, das Gesetz auszusetzen. Die AfD-Fraktion im Landtag unterstützt diese Forderung und verweist auf eigene Berechnungen, wonach die finanzielle Belastung für die Wirtschaft bei jährlich rund 100 Millionen Euro liegen könnte. Das Gebot der Stunde seien Bürokratieabbau und Steuersenkungen statt zusätzlicher Belastungen. Gefälschte Kleidung, unsicheres Spielzeug, gefährliche Kosmetika. Das alles soll der Online-Marktplatz AliExpress wochenlang nicht von seiner Seite genommen haben. Die EU hat darum eine Strafe von 550 Millionen Euro verhängt. AliExpress nannte die Höhe unverhältnismäßig. Das Unternehmen habe schon Verbesserungen vorgenommen. Es war ein rauschendes Fußballfest in Rot. Spaniens Fußballweltmeister sind mit einer großen Party in ihrer Heimat empfangen worden. Rund 2 Millionen Fans feierten in Madrid die frisch gebackenen Weltmeister. Julia Macher berichtet.
0: Ein Triumphzug im offenen Bus mit der Aufschrift Könige der Welt, ein mehrstündiges Konzert auf Madrids Prunkplatz Cibeles, Spaniens Nationalelf, hat den zweiten WM-Titel mit einer rauschenden Fiesta gefeiert. Von einem epischen Triumph sprach König Felipe und sagte, ihr habt für ganz Spanien gewonnen, mit dem Kopf und mit dem Herzen.
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11: Der Dienstag wird richtig schön, es wird ganz viel Sonne geben, ein paar harmlose Wolken sind dabei, es bleibt trocken bei Temperaturen zwischen 15 und 21 Grad. Der Mittwoch startet ebenfalls mit ganz viel Sonne, erst am Nachmittag kann es da ein paar Wolken mehr geben, die bringen aber wenig bzw. keine Niederschläge mit Temperaturen so ähnlich wie am Dienstag. Ja, und der Donnerstag, der wird dann wieder deutlich wechselhafter.
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2: Ich bin Katrin Steinberger. Ermittlern aus Deutschland und den USA ist ein wichtiger Schlag gegen einen großen Phishing-Service gelungen. Die Ermittler haben die Infrastruktur des Dienstes Kratos zerschlagen und mehr als 200 Server abgeschaltet. Damit wurden Angriffe auf hunderttausende potenzielle Opfer verhindert. Laut BKA war Kratos ein digitaler Baukasten für täuschend echte Microsoft-Login-Seiten. Damit griffen Kriminelle Passwörter und E-Mail-Adressen ab. Seit 4 Jahren muss der öffentliche Nahverkehr barrierefrei sein. Ein bundesweiter Test des ADAC zeigt jetzt aber, Busse und Bahnen in Deutschland sind noch weit entfernt von echter Barrierefreiheit. Nur rund 20% der Straßenbahnen und 3% der Busse halten so genau, dass Menschen mit Rollstuhl, Rollator oder einem Kinderwagen selbstständig einsteigen können. Der ADAC fordert unter anderem mehr Tempo beim Umbau der Haltestellen. Die sächsische Wirtschaft ist gegen den gesetzlichen Anspruch auf Bildungsurlaub, der ab dem kommenden Jahr gelten soll. Arbeitgeberpräsident Jörg Brückner verlangt, das Gesetz auszusetzen. Die AfD-Fraktion im Landtag unterstützt diese Forderung und verweist auf eigene Berechnungen, wonach die finanzielle Belastung für die Wirtschaft bei jährlich rund 100 Millionen Euro liegen könnte. Das Gebot der Stunde seien Bürokratieabbau und Steuersenkungen statt zusätzlicher Belastungen. Großbritannien hat einen neuen Premierminister, Andy Burnham. Bei seiner Antrittsrede versprach er schnelle Reformen, angelegt auf einen 10-Jahres-Plan. Philipp Detlefs kennt die Einzelheiten.
3: Burnham versprach, die soziale Krise im Land anzugehen. Als erste große Aufgabe will er die Wohnungslosigkeit beenden. Außerdem kündigte er schnelle Hilfe gegen die hohen Lebenshaltungskosten an. Denkbar sind niedrigere Bustarife und Entlastungen bei den Energiepreisen. Wirtschaftspolitisch verspricht der neue Premier weniger Zentralismus und Privatisierung, dafür mehr regionale Machtverteilung.
2: Ganz Madrid im Ausnahmezustand. 2 Millionen Fans haben Spaniens Fußball-Weltmeister auf den Straßen der Hauptstadt gefeiert. Im offenen Bus präsentierten Rodri, Lamine Yamal und Co. den WM-Pokal, tanzten und sangen mit den Fans. Heute starten die Spieler in ihren Sommerurlaub. Viele zieht es nach Ibiza oder Mallorca.
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4: Der Dienstag wird richtig schön, es wird ganz viel Sonne geben, ein paar harmlose Wolken sind dabei, es bleibt trocken bei Temperaturen zwischen 15 und 21 Grad. Der Mittwoch startet ebenfalls mit ganz viel Sonne, erst am Nachmittag kann es dann ein paar Wolken mehr geben, die bringen aber wenig bzw. keine Niederschläge mit Temperaturen so ähnlich wie am Dienstag. Ja, und der Donnerstag, der wird dann wieder deutlich wechselhafter.
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16: Ich bin Katrin Steinberger. Guten Morgen. Großer Erfolg im Kampf gegen Cybercrime. Ermittler aus Deutschland und den USA haben den Phishing-Service Kratos zerschlagen. Die komplette Infrastruktur mit über 200 Servern ist vom Netz der Entwickler in Indonesien festgenommen. Kratos war ein Baukasten für gefälschte Microsoft-Authentifizierungsseiten, mit denen Passwörter und E-Mail-Adressen abgegriffen wurden. Über Kratos liefen monatlich rund 15.000 Phishing-Kampagnen. Nicht nur CDU-Chef und Bundeskanzler Merz drückt bei der Spahn-Nachfolge aufs Tempo. Auch Sachsen-Anhalts Regierungschef Schulze will das Thema schnell vom Tisch haben. Denn es stört den Wahlkampf für die Landtagswahl Anfang September.
0: Für mich Erwartungshaltung im Wahlkampf ist, dass wir nicht permanent mit Themen aus Berlin unseren Wahlkampf überlagert sehen und dass wir Wahlkampf auch mal machen können, ohne dass wir permanent an den Wahlkampfständen immer auf Berliner Themen angesprochen werden.
16: Am Mittwoch soll in einer Sondersitzung eine neue Unionsfraktionsspitze gewählt werden. Die Deutsche Bahn will Alkohol an allen 5.400 Bahnhöfen verbieten. Bis spätestens Mitte Oktober soll es auf Bahnsteigen und in Bahnhofshallen außerhalb der Gastronomie nicht mehr erlaubt sein, Bier, Wein oder Schnaps zu trinken. Der Bild, sagte Bahnchefin Paller, genug ist genug. Man wolle mehr Ordnung und Sicherheit für Mitarbeitende und Reisende. Die sächsische Wirtschaft ist gegen den gesetzlichen Anspruch auf Bildungsurlaub, der ab dem kommenden Jahr gelten soll. Arbeitgeberpräsident Jörg Brückner verlangt, das Gesetz auszusetzen. Die AfD-Fraktion im Landtag unterstützt diese Forderung und verweist auf eigene Berechnungen, wonach die finanzielle Belastung für die Wirtschaft bei jährlich rund 100 Millionen Euro liegen könnte. Das Gebot der Stunde seien Bürokratieabbau und Steuersenkungen statt zusätzlicher Belastungen. Wie geht es weiter mit Lionel Messi im Trikot der argentinischen Fußballnationalmannschaft? Nach dem verlorenen WM-Finale gegen Spanien meldet sich der 39-Jährige jetzt bei Instagram und spricht von unermesslichem Schmerz und einer Wunde, die Zeit braucht. Der Superstar blieb beim 0:1 blass, verließ das Stadion in East Rutherford kommentarlos. Es war schon seine sechste WM. Vieles wirkte wie ein Abschied.
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17: Dankeschön, Katrin. Das ist der aktuelle Stand um 4.53 Uhr. Einen wunderschönen guten Morgen an diesem, was ist heute? Dienstag, glaube ich, ne?
16: Dienstag
17: ist heute. Man hat es mir aufgeschrieben, irgendwo steht es.
16: Es ist Dienstag, du kannst es glauben, der 21. Juli.
17: Und es ist relativ wolkig heute auch nochmal.
16: Ja, soll heute eigentlich, also man könnte fast vom schönsten Tag der Woche sprechen.
17: Ach so.
16: Wir erwarten heute ziemlich viel Sonnenschein, bis zu 12 Sonnenstunden. Niederschlagswahrscheinlichkeit bei nur 5%. Die Temperaturen sind nicht so wahnsinnig heiß, so 23 Grad sind drin, also eigentlich auch sehr angenehm und wie gesagt, freundliches Wetter, vielleicht hier und da auch mal ein paar dichtere Wolken, aber auch ziemlich viel Sonne. Also heute sollten wir es genießen, weil die nächsten Tage werden dann doch wieder ein bisschen wechselhafter. Morgen zum Mittwoch kommen von Nordwesten her dichtere Wolken reingezogen. Das heißt, wir müssen dann auch wieder mit Schauern rechnen, Temperaturen auch bei 20 Grad. Der Donnerstag stark bewölkt, immer wieder Regen, 20 Grad. Freitag vielleicht schon wieder etwas netter, aber wie gesagt, der Rest der Woche eher unbeständig. Heute schön.
17: Sehr schön. Dann fehlt jetzt noch die Situation auf den Straßen. Das ist noch relativ entspannt.
16: Relativ entspannt, aber es hat einen Unfall gegeben. Auf der A4 Dresden Richtung Chemnitz in der Auffahrt Dresden-Altstadt. Ein Unfall, die rechte Spur ist dort blockiert. Das ist aber bisher die einzige Meldung. Wenn Sie auch noch irgendwas entdeckt haben, irgendwas, was vielleicht jetzt schon stört, dann melden Sie sich gerne 03x800 und die 4 ist unsere Nummer.
17: Eine Christine kann man da nicht melden, oder?
16: Die Christine, die stört auch. Ich weiß nicht, ob dir dann jemand hilft. Heißt ja jemand, irgendeiner muss es ja machen. Ne?
17: Nein,
16: irgendeiner muss sie nehmen.
17: Sie können es auch über WhatsApp machen. Die Nummer steht auf unserer Website.
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18: Was hat das zu bedeuten?
17: Wir freuen uns ganz sehr, dass Sie sich fürs Lieblingsradio entschieden haben. Und wir sind auch sehr froh, dass unsere bezaubernde Christine natürlich da ist.
16: Das klingt jetzt irgendwie nicht so glaubhaft.
17: Bin ich nochmal gut rausgekommen aus der Nummer.
16: Na gut, so, jetzt wollen wir Sie auch gar nicht voll quatschen. Ich meine, es ist noch nicht mal um 5. Wir wünschen Ihnen erstmal ganz entspannt einen guten Start in diesen Dienstag.
17: Gleich mit Max Giesinger und jetzt mit Samba um genau 5:05. Wunderschönen guten Morgen.
16: Morgen.

0: André und die Morgenmädels, die Dienstagsausgabe, 21. Juli. Wunderschönen guten Morgen. Wir haben es jetzt 9 Minuten nach 5.
1: 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Gedanken zum Tag mit Maxi Kohlein.
2: So um die 500 Euro sind es, die die Erstausstattung für einen Erstklässler kostet. Eine ganze Menge Holz und nicht für alle Familien erschwinglich. Ranzen, Bücher, Hefte, schon jetzt liegen den Eltern seitenweise Materiallisten vor. In Leipzig gibt es ein Projekt der kirchlichen Erwerbsloseninitiative, die Aktion Federmappe. Annegret Sachse betreut die Aktion. Hier können sich einkommensschwache Familien gespendete Schulmaterialien kostenlos abholen.
3: Es gibt Leute, die rufen uns an und sagen, wir haben hier einen gebrauchten Schulranzen, wir haben hier Dinge noch übrig von unseren Kindern, wir möchten gern was kaufen und was spenden, wie geht das? Und die bringen uns das in die KL. Und unsere zwei ehrenamtliche Helfer, die nehmen die Anfragen entgegen und geben das dann wieder aus.
2: Und der Bedarf, der ist immens. Einige Dinge müssen dazugekauft werden. Daher ist die Aktion auch auf finanzielle Spenden angewiesen. Birgit Leistner engagiert sich als ehrenamtliche Helferin für die Aktion Federmappe und freut sich über die Vielfalt der abgegebenen Dinge.
4: Am meisten, glaube ich, Ranzen, dann Buntstifte, was übrig sind, manchmal auch neue. Manchmal sind auch die gebrauchten Ranzen gut gefüllt mit neuem Material.
2: Gut erhaltene Dinge können bei der kirchlichen Erwerbsloseninitiative abgegeben werden. Wer Bedarf hat an Ranzen und anderen Dingen, der meldet sich am besten telefonisch oder per Mail bei der kirchlichen Erwerbsloseninitiative. Weitere Infos gibt's unter ke-leipzig.de.
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0: schlecht. Willkommen beim Lieblingsradio am Dienstag, 6:09.
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2: Mit Nathalie Feigl, einen schönen guten Morgen. Die Entwicklung des Leipziger Naturbads Nordost stockt aufgrund der angespannten Haushaltslage der Stadt. Aktuell fehlen deshalb die Mittel für weitere Investoren am Bagger. Leipzig erinnert heute mit einer Andacht im Elsa-Park an verstorbene Drogenabhängige. Gleichzeitig wird im neuen Rathaus zum Thema auch eine neue Ausstellung eröffnet. Die Deutsche Bahn will Alkohol an allen 5.400 Bahnhöfen verbieten. Bis spätestens Mitte Oktober soll es auf Bahnsteigen und in Bahnhofshallen außerhalb der Gastronomie nicht mehr erlaubt sein, Bier, Wein oder Schnaps zu trinken. Ermittler aus Deutschland und den USA haben den Phishing-Service Kratos zerschlagen. Die komplette Infrastruktur mit über 200 Servern ist vom Netz. Und für RB-Neuzugang Rocco Reitz kommt es direkt zum Bundesliga-Auftakt am 29. August zum Wiedersehen mit seinem Ex-Club Borussia Mönchengladbach. Er freut sich bereits jetzt auf diese Begegnung.
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0: Einen schönen guten Morgen. Wir können uns auf einen sonnigen Dienstag freuen.
5: Genau, es soll ein richtig netter Tag werden, bis zu 12 Sonnenstunden. Temperaturen so bis 22 Grad heute. Es bleibt trocken, ab und an ziehen mal ein paar Wölkchen mit durch. Aber wie gesagt, ein ganz geringes Niederschlagsrisiko von 5% nur. Also wahrscheinlich ein trockener und sehr, sehr schöner Tag. In den nächsten Tagen wird es wieder wechselhafter und da kommen dann teilweise auch wieder Schauer mit dazu.
0: Dann gehen jetzt Grüße raus zu Ihnen ins Auto, in den LKW. Die Lage ist noch relativ entspannt.
5: Ja, haben eine kleine Meldung von der A4 Dresden Richtung Chemnitz. In der Auffahrt Dresden-Altstadt hat es einen Unfall gegeben. Die rechte Spur ist dort blockiert und Achtung, es wird schon geblitzt. Und zwar in Naundorf auf der Mügelner Straße Richtung Leisnig.
0: Und wenn Sie noch mehr entdecken, dann rufen Sie gerne kostenlos an bei uns. 03x800 und die 4. Dankeschön und kommen Sie gut an.
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7: Und es gilt auch der Satz, so mitschreiben, die Rente ist sicher.
0: Ja, Norbert Blüm wäre heute 91 geworden.
5: Ach, verrückt. So. Ja, was soll ich dazu jetzt sagen?
0: Nein, ist ja richtig.
5: Wird er ja nur jetzt nicht, ne?
0: Nee, das stimmt.
5: So, wir wünschen Ihnen aber einen gesunden, einen guten Start in diesen Dienstag.
0: Ja, machen Musik an, oder?
5: Machen wir, ist ja besser.
0: Jason Derulo kommt jetzt mit Want to Want Me.
5: Ja, was soll man darauf sagen?
0: Nein, du hast ja vollkommen recht.
5: Ich meine, das ist,
0: wunderschönen guten Morgen.
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0: Hier sind Ihre Wachmacher um 5:30.
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0: Es ist Dienstag, der 21. Juli und wir haben viel vor. Wir machen natürlich auch heute mit Ihnen Der Preis ist Eis. Ja. Es gibt Eisgutscheine für die ganze Family zu gewinnen bei uns.
2: Das ist hübsch. Wenn Sie jetzt gerade hinter den Kulissen schon dabei gewesen wären, gerade hieß es auch so, oh, ich freue mich so auf meinen Mittagsschlaf heute. Und sobald das Mikrofon an ist, kleines Duracell-Marsi-Mäuschen, da geht's los. Ja, der Preis ist Eis. Das machen wir heute Morgen, warten Sie, ich kann es Ihnen sagen, um acht,
0: eine wichtige Zeit.
2: Genau, da laden wir sie nämlich zum Eisessen ein. Funktioniert ganz einfach, klitzekleine Frage. Heute hat sich da Marcel was ausgedacht. Ich weiß noch von nichts. Ne? Also Sie kriegen eine Frage gestellt und wenn Sie die richtig beantworten, schwuppsdiwupps, dann gibt es von uns Eisgutscheine. Machen wir, ich sag's nochmal, um acht.
0: Sollten Sie also unbedingt dabei sein, dann gibt's für jeden Dienstag natürlich die André und die Morgenmädels Auslese und wir gucken heute auch mal auf die André und die Morgenmädels Herzenssache.
2: Genau, da haben wir Ihnen ja versprochen, dass wir auch übers Jahr so ein bisschen erzählen, was mit dem ganzen Geld passiert, was Sie letztes Jahr zu Weihnachten gespendet haben. Das sind ja über 500.000 Euro wieder zusammengekommen für die Kinder. Und da sind jetzt die Schweine los bei der Kinderarche Sachsen. Es gibt nämlich jetzt ein ganz tolles Projekt, was von den Spendengeldern bezahlt wird. Eine tierische Therapie mit Minischweinen. Mehr dazu dann später. Ist wirklich ein ganz tolles Projekt.
0: Wirklich sehr toll und sehr süß. Und wir können gleich auch noch tierisch bleiben, denn laut dem Naturschutzbund NABU brüten in Deutschland aktuell so viele Weißstörche wie noch nie. Aktuell gibt es mehr als 15.000 Brutpaare in Deutschland.
2: Ach, das ist aber schön.
0: Ich habe eine wichtige Frage an dich.
2: Oh Gott, ich habe Angst.
0: Was haben Störche und der erste Uso gemeinsam?
2: Störche und der erste Uso? Keine Ahnung.
0: Sie gehen aufs Haus.
2: Achso, ich sollte lachen.
0: Ich wünsche Ihnen einen ganz schönen Dienstag. Es ist 5:30. Guten Morgen.
2: Du Schelm.

0: den Disco Boys geht's in diesen Dienstag. Es ist ganz genau 6:06.
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3: Ja, heute wird ein sehr schöner Tag. Es gibt ziemlich viel Sonnenschein, nur ein paar harmlose Wolken. Die Temperaturen schaffen es auf Werte um 22 Grad. Es wird der schönste Tag der Woche. Ab morgen wird es wieder wechselhafter. Wir schauen zu den Straßen. Vorsicht bitte auf der A4 Dresden Richtung Chemnitz. In der Auffahrt Dresden-Altstadt hat es einen Unfall gegeben. Die rechte Spur ist blockiert. Und der aktuellste Blitzer steht in Naundorf auf der Mügelner Straße Richtung Leisnig. Wenn Sie auch schon was entdeckt haben auf den Straßen, melden Sie sich gerne bei uns. Die Nummer ist kostenlos 03x800 und die 4. Danke.
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0: hatte auch einen großen Auftritt beim WM-Finale. Am Sonntag hat die FIFA-Hymne gesungen. Robbie Williams bei uns am Dienstagmorgen, SSL vor 6. An allen deutschen Bahnhöfen soll Alkohol verboten werden. Das und alle anderen Themen dieses Tages gleich in unseren Nachrichten um 10 vor 6.
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4: Mit Nathalie Feigl. Einen schönen guten Morgen. Die vor 2 Jahren vom Stadtrat beschlossene Entwicklung des Leipziger Naturbads Nordost stockt. Das hat eine Anfrage der SPD bei der Stadtverwaltung ergeben. Grund ist die schlechte Finanzlage der Stadt. Oliver Heinze weiß mehr.
5: Zwar wurden der Spielplatz Regenbogenfisch und eine Streuobstwiese fertiggestellt. Für weitere große Investitionen fehlen am Bagger aber aktuell die Mittel. Auch für die beschlossene Machbarkeitsstudie zur Renaturierung der Parthe. Immerhin, für das geplante Stadtteilzentrum im Leipziger Nordosten werde zurzeit ein möglicher Standort in Mockau geprüft, heißt es. Außerdem befindet sich ein Natur- und Artenschutzkonzept für das Areal bereits in der ämterübergreifenden Abstimmung.
4: Leipzig erinnert heute mit einer Andacht im Elsa-Park an verstorbene Drogenabhängige. Ergänzend findet um 18.30 Uhr eine Podiumsdiskussion im Pögerhaus statt. Das Thema Stigmatisierung soll dort beleuchtet werden. Zudem eröffnet im neuen Rathaus heute die Ausstellung »Du hast Feierabend, ich hab Suchtdruck«. Zu den verschiedenen Veranstaltungen sind alle Leipziger eingeladen. Der Eintritt ist überall frei. Nicht nur der CDU-Chef und Bundeskanzler Merz drückt bei der Spahn-Nachfolge aufs Tempo. Auch Sachsen-Anhalts Regierungschef Schulze will das Thema schnell vom Tisch haben. Denn es stört den Wahlkampf für die Landtagswahl Anfang September.
6: Für mich Erwartungshaltung im Wahlkampf ist, dass wir nicht permanent mit Themen aus Berlin unseren Wahlkampf überlagert sehen und dass wir Wahlkampf auch mal machen können, ohne dass wir permanent an den Wahlkampfständen immer auf Berliner Themen angesprochen werden.
4: Am Mittwoch soll in einer Sondersitzung eine neue Unionsfraktionsspitze gewählt werden. Großer Erfolg im Kampf gegen Cybercrime. Ermittler aus Deutschland und den USA haben den Phishing-Service Kratos zerschlagen. Die komplette Infrastruktur mit über 200 Servern ist vom Netz, der Entwickler in Indonesien festgenommen. Kratos war ein Baukasten für gefälschte Microsoft-Authentifizierungsseiten, mit denen Passwörter und E-Mail-Adressen abgegriffen wurden. Der 24-jährige Rocco Reitz ist bei RB Leipzig angekommen. Der für 20 Millionen Euro von Borussia Mönchengladbach verpflichtete Neuzugang bereitet sich nun mit der Mannschaft auf die neue Saison vor. Und das Schicksal will es so, zum Bundesliga-Auftakt am 29. August kommt es für ihn direkt zum Wiedersehen mit seinem Ex-Club.
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0: Einen schönen guten Morgen. Und da gibt's fast überall im Freistaat Sonne heute.
7: Ja, wird ein richtig schöner Tag, können wir nicht meckern. Temperaturen um 22 Grad bis zu 12 Sonnenstunden. Es soll auch größtenteils trocken bleiben, also wirklich sehr schick. In den nächsten Tagen wird's dann wieder wechselhafter. Also morgen hier und da schon erste Schauer. Auch am Donnerstag kann's hier und da ein bisschen regnen. Die Werte liegen so bei 20 Grad in den nächsten Tagen.
0: Dann gucken wir noch auf die Straßen, die Lage. Wie sieht's aus?
7: A4 Dresden Richtung Chemnitz. In der Auffahrt Dresden-Altstadt hat es einen Unfall gegeben. Die rechte Spur ist dort noch blockiert. Und geblitzt wird aktuell in Naundorf auf der Mügelner Straße Richtung Leisnig. Wenn uns noch was fehlt, können Sie gerne Bescheid sagen. 03x800 und die 4 ist unsere Nummer.
0: Dankeschön und kommen Sie gut an.
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3: Es ist Dienstagmorgen. Und hier sind Ihre Gastgeber. Christine Hart.
10: Hallo.
3: Und Marcel Wenzke.
0: Guten Morgen.
11: Man kann so lapidar sagen, das ist doch was ganz Normales.
0: Ganz genau so sieht's aus. Einen wunderschönen guten Morgen. Wir freuen uns sehr, dass Sie mit uns in diesen Dienstag starten. Ich bin heute übrigens nur eingeschränkt handlungsfähig.
10: Wieso?
0: Mein Daumen ist kaputt. Guck mal.
10: Was hast du gemacht?
0: Na
5: eine Brandblase. Oh mein Gott. Guck mal, wie groß die ist.
7: Hast du in der Mikrowelle was aufgewärmt oder was war's?
5: Ja. Ich wollte mir romantisch Abendessen machen gestern, so ein Fertigessen aus der Mikrowelle, mach dann die Folie ab und Daumen
7: Och
5: kaputt.
7: Nee, Mensch. Das ist, soll ich pusten?
5: Das wäre schön.
7: So ein Einhornpflaster draufkleben.
5: Ja. Oh, hatte schon Schwierigkeiten, die Hose anzuziehen heute früh.
7: Ich bin froh, dass du es geschafft hast.
5: Da sind wir, glaube ich, alle froh. Wir machen das Beste draus und wünschen Ihnen einen ganz schönen Dienstag mit uns. Es ist jetzt 6:06. Guten Morgen.
7: Morgen.
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0: Tina Turner singt über unsere Christine. Was? You're simply the best.
1: Was willst du?
0: 7 Minuten nach um 6 ist es.
1: Hast nur Angst, dass ich es aufsteche.
0: Du willst meine Brandblase aufstechen, die man nicht aufstechen soll.
1: Oh Gott, was sagen Sie denn? Es ist ein Geningel hier. Marcel Wenzke, also ist gerade in Vertretung für unseren André da, der ja noch im Sommerurlaub ist. Und er hat sich gestern an der Mikrowelle verbrannt, hat jetzt eine riesen Brandblase, aber auch wirklich so an so einer blöden Stelle am Daumen.
0: Ja,
1: wirklich so ein Riesen, sieht voll eklig aus, so ein Riesending. Und ich sage immer, einfach aufstechen, meine Güte.
0: Nein, man soll es nicht aufstechen. Ist ja eine Ersthelfer anwesend. Unser Yoshi vielleicht, der wieder zurückgekehrt ist. Einen wunderschönen guten Morgen.
2: Na, schönen guten Morgen. Ich würde mal den Defi holen.
0: Das ist schon mal sehr laut.
1: Ach Mensch.
0: Wir hoffen das Beste, dass ich gut über den Tag komme.
1: Das hoffen wir auch.
0: Dass ich auch das Ende des Tages noch erleben kann heute.
2: Könntest du es wenigstens bis 59 machen?
0: Ich würde mir die größte Mühe geben.
1: Danke. Ist ein Arzt anwesend? Ja. Können Sie uns helfen? Was sagen Sie denn? Brandblase aufstechen oder
0: ja,
1: nicht?
0: Ja oder nein?
1: Ich würde sie einfach aufstechen. Und ich weiß, ich habe für die Hunde habe ich so ein, das sind so kleine Nadeln und die sind direkt in so einer Desinfektionsflüssigkeit drin. Da machst du ein so ein kleines Päckchen auf, dann holst du die raus und dann pups.
2: Das könnte man, also warum hast du es nicht mit?
1: Ich wusste es ja nicht.
0: Mensch. Schlecht vorbereitet. Aber wir müssen auch noch ein anderes Päckchen aufmachen, nämlich das Kaffeepäckchen, denn wir müssen klären, wer muss den Kaffee kochen heute?
1: Genau, es ist nämlich Zeit für unsere Kaffeefrage. Aktueller Punktestand 1:2 für unseren Marcel. Fühlst du dich überhaupt in der Lage?
0: Ja, so ein bisschen.
1: Okay, na gut. Dann, Yoshi hat was vorbereitet, wir haben keine Ahnung, wie immer. Wir sind gespannt.
2: Okay, Ernest Hemingway kennt ihr?
0: Ja.
2: Wäre heute 127 geworden, war leidenschaftlicher Katzenliebhaber.
1: Katzen, genau. Ja.
0: Okay.
2: Ist aber nicht die Frage.
1: Ach Mensch, nee. Das waren doch diese besonderen Katzen irgendwie mit den vielen Zähnen. Das waren irgendwie so ganz besondere Katzen.
2: Genau. Wir gehen aber heute nach Aserbaidschan. Warum?
0: Weil wir es können, genau.
2: Nein, der aserbaidschanische Präsident ist heute zu Gast in Deutschland. Und Aserbaidschan ist einer der weltweit größten Produzenten einer echten Luxusdelikatesse. Welcher denn? Ist das A, echter Safran? Ist das B, Kaviar? Oder sind das C, Trüffel?
1: Aserbaidschan.
0: Mhm. Du darfst zuerst antworten, weil du zurückliegst, weil ich führe.
1: Ja. Das Kaviar, was? Trüffel oder was?
0: Safran.
2: Safran.
1: Das ist jetzt alles nicht so meins.
0: Nimm dir die Zeit, die du brauchst.
1: Ich weiß es doch nicht. Was braucht denn Kaviar, um da... Und was hat denn also? Ich würde Safran nehmen. Ich nehme Safran.
0: Das wollte ich auch nehmen.
1: So, jetzt ist es weg.
0: Dann nehme ich Trüffel.
2: Okay.
0: Und es ist Kaviar.
2: Eins der größten Meere liegt in Aserbaidschan.
0: No.
2: Das Kaspische Meer. Dort gibt es auch natürlich Störe und Störe produzieren Kaviar. Und echter schwarzer Kaviar ist eine Luxusdelikatesse, die aus Aserbaidschan kommt.
1: Wie ist die kleine Christine aus Bornanisch?
0: Ach Mensch, dann stören wir dich jetzt nicht beim Kaffee kochen, weil du musst es dann machen heute.
2: Das ist richtig.
0: Sehr schön, haben wir wieder was dazugelernt. Dankeschön, Yoshi, und auch Dankeschön, Christine, für dein Entgegenkommen.
1: Und lieber Marcel, toll, dass du durchgehalten hast. Nächste Folge Kaffeefrage morgen.
0: Wir sind gespannt, wer dann hier stehen wird. 10 Minuten nach um 6 ist es jetzt. Guten Morgen.

0: Es ist 7:02. Wunderschönen guten Morgen. Hier ist das Lieblingsradio beim Aufstehen. Wir sind Ihre Wachmacher, André und die Morgenmädels. Ich bin Urlaubsvertretung Marcel Wenske. Wir versorgen Sie gleich mit einem ganz frischen Update. Und musikalisch wartet danach unter anderem Lady Gaga auf uns mit Born This Way. Das und noch ganz viel mehr gleich hier bei mir.
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10: Mit Nathalie Feigl. Einen schönen guten Morgen. Die Zahl der angemeldeten Hunde in Leipzig ist im ersten Halbjahr um über 1.000 auf rund 24.500 gesunken. Im Januar waren die Steuern im Zuge einer neuen Satzung stark erhöht worden. Die Leipziger Gruppe hat im vergangenen Jahr nach eigenen Angaben 33 Millionen Euro Gewinn gemacht. Das ist zwar weniger als 2024, dafür wurde mit über 374 Millionen Euro so viel investiert wie noch nie. Im Auwald wird aktuell vor sehr instabilen Bäumen gewarnt. Deshalb gibt es dort zurzeit mehr Sicherungsarbeiten. Kommende Woche entscheidet sich, wer Nachfolger von Jens Spahn als Unionsfraktionschef wird. Die Bundestagsfraktion trifft sich am Mittwoch zu einer Sondersitzung und will das dann klären. Und Großbritannien hat einen neuen Premierminister, Andy Burnham. Bei seiner Amtsrede versprach er schnelle Reformen, angelegt auf einen 10-Jahres-Plan.
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11: Studio Jens und Breit, guten Morgen. Die spanischen Fußballweltmeister sind in Madrid von hunderttausenden Fans gefeiert worden. Nach den offiziellen Empfängen bei König Felipe und Ministerpräsident Pedro Sanchez zog die Mannschaft um Kapitän Rodri im offenen Bus durch die Hauptstadt. Entlang der Strecke jubelten den Weltmeister

0: Dann unzählige Fans zu. Höhepunkt der Feierlichkeiten war die große Party am Cibeles-Brunnen. Lionel Messi hat sich nach dem verlorenen WM-Endspiel erstmals an seine Fans gewandt. Der 39-Jährige schrieb bei Instagram, der Schmerz sei unermesslich und diese Wunde brauche Zeit zum Heilen. Zu seiner Zukunft in der Nationalmannschaft äußerte sich der argentinische Superstar nicht. Und bei der Tour de France steht heute das einzige Einzelzeitfahren an. Die 26 Kilometer führen rund um den Genfer See. Favorit ist der belgische Zeitfahr-Olympiasieger Remco Evenepoel.
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3: Einen schönen guten Morgen. Wir können uns heute über 8 bis 12 Sonnenstunden freuen.
4: Ja, und Temperaturen um 22 Grad. Es bleibt auch größtenteils trocken. Wahrscheinlich vielleicht sogar der schönste Tag der Woche, denn ab morgen soll es schon wieder wechselhafter werden. Es kommen neue Wolken reingezogen. Und übermorgen müssen wir dann auch wieder mit Regen rechnen. Also heute wirklich sehr, sehr schönes Wetter. Wir sollten es genießen.
3: Machen wir. Und wenn Sie jetzt schon auf den Straßen unterwegs sind, ein paar Kleinigkeiten haben wir schon.
4: Haben eine Meldung von der A4 Dresden Richtung Chemnitz. In der Auffahrt Dresden-Altstadt hat es einen Unfall gegeben. Die rechte Spur ist immer noch blockiert. Und Achtung, es wird schon geblitzt. Und zwar in Naundorf auf der Mügelner Straße Richtung Leisnig steht ein Blitzer.
3: Und wenn Sie mehr entdecken, dann freuen wir uns auf Ihren Anruf. Kostenlos natürlich 03x800 und die 4. Oder Sie melden sich über WhatsApp. Die Nummer steht im Netz bei uns.
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1: Es ist Dienstagmorgen. Und hier sind Ihre Gastgeber. Christine Hart und Marcel Wenzke.
7: Ja, ja, das ist doch mal was.
8: Du hast vollkommen recht.
3: Ja, und vollkommen recht hat wahrscheinlich auch Thomas. Der hat uns nämlich eine schöne Nachricht geschrieben. Kommt aus dem Rettungsdienst in Sachen Brandblase, die ich mit mir rumtrage auf meinem Daumen. Schreibt Thomas nämlich, guten Morgen, eine Info für Marcel. Brandblasen nicht aufstechen. Gefahr der Infektion. Verhalten bei geplatzten Blasen. Sollte die Blase von alleine aufreißen, die Stelle vorsichtig desinfizieren. Das abgelöste Blasendach als Schutz auf der Wunde belassen und steril verbinden. Einen schönen Tag und herzliche Grüße, Thomas. Vielen Dank, lieber Thomas. Da wissen wir Bescheid. Hoffen wir das Beste.
4: Ja, wenn Sie auch gerade beim Frühstück sitzen. gerade so, oh, das Dach der Brandblase. Okay, ja, also nicht aufstehen. Aber das ist so ein Riesending hier, so direkt am Daumen bei dir.
3: Unangenehm.
4: Ich würde das einfach auf. Also,
3: war so ein Thomas, schönes, romantisches Abendessen, aber...
4: Mit der Mikrowelle. Ich verstehe schon. Also immer schön vorsichtig sein, wenn es irgendwo heiß ist. Ne?
3: Ich werde heute Abend sehr vorsichtig sein, nicht, dass der andere Daumen dann heute Abend auch noch kaputt geht.
4: Das wäre aber schön, dann würdest du morgen hier so zur Arbeit kommen. Auch ein schönes Bild. So, wir machen gleich weiter. Bei uns gibt es die André und die Morgenmädels Auslese und da haben wir auch was Passendes. Gibt es heute ein Kinderbuch, ganz niedlich, und zwar Tut das weh auf Entdeckungstour in der Kinderklinik. Ein Buch, das Kindern die Angst vorm Arzt nehmen soll. Das ist wirklich ganz süß gemacht, reden wir gleich drüber und wir verschenken es auch, das Buch.
3: Also bleiben Sie dabei, jetzt ist es 5 Minuten vor 6:30. Schönen guten Morgen.
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0: Guten Morgen. Schönen Dienstag mit uns. Es ist 6:01.
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0: Und da stellen wir heute die Frage, tut das weh?
3: Ja, so heißt nämlich ein Kinderbuch, Tut das weh, auf Entdeckungstour in der Kinderklinik, von zwei Kinderärzten geschrieben, Florian Barbour und Nibras Nami. Die machen auch einen Podcast zusammen, Hand, Fuß, Mund. Und der ist wohl ziemlich cool, wird ganz oft gehört. Und in diesem Kinderbuch geht es quasi darum, den Kindern die Angst vorm Arzt zu nehmen. Also was passiert alles in einem Krankenhaus, wird da erklärt. Wer arbeitet dort und welche unterschiedlichen Stationen gibt es? Dann werden auch so einfache Untersuchungen mit erklärt, wenn man zum Beispiel so abgehört wird. Das ist ganz niedlich beschrieben, ist auch wirklich hübsch illustriert. Also ein Buch für kleinere Kinder oder vielleicht auch für Erstleser, das man gemeinsam angucken kann, damit man dann weiß, man muss gar keine Angst haben, wenn es mal zum Arzt geht. Tut das weh, auf Entdeckungstour in der Kinderklinik von Florian Barbour und Nibras Nami. Und wenn ihr wollt, wenn Sie wollen, wir würden das Buch jetzt verschenken, also einfach mal durchrufen.
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2: 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Neu.

0: Neu von Loy, Red Eyes um 6:30.
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0: Es gibt viel Sonne heute bei Höchsttemperaturen um 22 Grad. Morgen dann wieder dichtere Wolken im Laufe des Tages und auch ein bisschen Regen bei um die 21 Grad. Alle auf die Straßen. A4 Dresden Richtung Chemnitz. In der Auffahrt Dresden Altstadt ein Unfall. Da ist die rechte Spur blockiert. Und der aktuelle Blitzer steht auf der B87 am Abzweig nach Klitschen Richtung Torgau in der 70er Zone.
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0: Miles Smith und Stargazing am Dienstagmorgen bei André und die Morgenmädels. Eine Minute nach 6:45. Die Deutsche Bahn plant ein Alkoholverbot an allen 5400 Bahnhöfen in Deutschland. Und wir haben gleich alle Themen dieses Tages für Sie in unseren Nachrichten um 6:50.
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12: Mit Nathalie Feigl einen schönen guten Morgen. Die Zahl der Hunde bzw. Hundehalter in Leipzig hat sich nach Änderung der Hundesteuersatzung in den ersten 6 Monaten diesen Jahres stark verändert. Frank Selig berichtet.
13: Ja, wie eine Anfrage der SPD im Rathaus ergeben hat, ist die Zahl der angemeldeten Tiere um mehr als 1000 auf rund 24.500 gesunken. Angeblich wegen Wegzügen oder Beendigung der Haltung, so wurde es angegeben. Wahrscheinlicher als Grund sind die deutlich gestiegenen Steuern. Pro Hund und Jahr werden seit Januar 150 Euro fällig. Ist der Hund gechippt, gilt eine ermäßigte Gebühr von 120 Euro.
12: Die Leipziger Gruppe blickt auf ein erfolgreiches Geschäftsjahr 2025 zurück. Wie der städtische Unternehmensverbund mitgeteilt hat, lag der Gewinn bei 33 Millionen Euro. Das sind zwar ein paar Millionen weniger als im Vorjahr, dafür seien aber auch rund 374 Millionen Euro in Strom, Busse, Bahnen und Wasser investiert worden, so viel wie noch nie. Besonders die Leipziger Verkehrsbetriebe waren erfolgreich. Mit über 171 Millionen Fahrgästen nutzten den ÖPNV so viele wie seit den frühen 1990er Jahren nicht mehr. Die Stadt Leipzig warnt aktuell vor Gefahren durch geschädigte Bäume im Auwald. Die Stadtforsten führen deshalb verstärkt Sicherungsarbeiten durch, unter anderem an der Coburger Straße und im Rosental. Besucher werden gebeten, ausschließlich offizielle Wege zu nutzen und kurzfristige Absperrungen genau zu beachten. Gefälschte Kleidung, unsicheres Spielzeug, gefährliche Kosmetika. Das alles soll der Online-Marktplatz AliExpress wochenlang nicht von seiner Seite genommen haben. Die EU hat darum eine Strafe von 550 Millionen Euro verhängt. Fußballprofi Rocco Reitz ist bei RB Leipzig angekommen. Der 24-Jährige wechselte für rund 20 Millionen Euro von Borussia Mönchengladbach nach Leipzig. Zum Bundesliga-Auftakt trifft er direkt auf seinen Ex-Club.
14: Ist auf jeden Fall ein leichter Schmunzler über die Ligen gegangen, weil es ist schon der Wahnsinn. Aber ich freue mich natürlich, die Jungs dann bei uns hier begrüßen zu dürfen, dass ich alle nochmal sehe, nochmal abschlagen kann, nochmal vernünftig irgendwo Tschüss oder dann Hallo sagen kann. Aber auf dem Platz hört das dann auf, ne? Dann geht's dann um die drei Punkte.
12: Reitz kommt bei RB Leipzig im Mittelfeld zum Einsatz.
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17: Einen wunderschönen guten Morgen. Zur Abwechslung gibt's heute mal wieder jede Menge Sonne.
18: Ja, wird wirklich ein sehr freundlicher Tag. Temperaturen um 22 Grad sind drin. Nur ein paar harmlose Wolken mischen mit. Es soll größtenteils trocken bleiben. Und wie gesagt, ziemlich viel Sonnenschein. In den nächsten Tagen wird's dann wieder ein bisschen wechselhafter. Übermorgen kann's auch wieder Schauer geben, teils recht kräftige Schauer. Die Temperaturen in den nächsten Tagen sind auch so bei 20 Grad.
17: Und wenn Sie schon mit dem Auto unterwegs sind, dann gibt's schon ein bisschen was auf, dass Sie aufpassen müssen.
18: A4 Dresden Richtung Chemnitz in der Auffahrt Dresden-Altstadt. Hat es einen Unfall gegeben. Die rechte Spur ist noch blockiert und Achtung, es wird geblitzt. In Naundorf auf der Mügelner Straße Richtung Leisnig. In Limbach-Oberfrohna auf der Burgstädter Straße stadtauswärts, kurz nach der Esso-Tankstelle. Und auf der B87, einem Abzweig nach Klitschen Richtung Torgau in der 70er-Zone.
17: Und wenn Sie mehr entdecken, dann rufen Sie gerne kostenlos an bei uns. 03x800 und die 4 oder Sie melden es über WhatsApp. Die Nummer steht auf unserer Website.
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17: Wir sind tatsächlich auf Sendung, schon seit 2 Stunden sogar. Verrückt.
24: Och Mensch,
17: die Zeit vergeht mit dir, es ist unglaublich.
24: So, und gleich haben wir ein ganz schönes Thema. Und zwar reden wir über die André und die Morgenmädels Herzenssache. Sie haben ja zu Weihnachten wieder ganz viel Geld gespendet für die Kinder der Kinderarche Sachsen. Und mit diesem Geld kann jetzt unter anderem eine tierische Therapie mit Minischweinen bezahlt werden für die Kinder. Wirklich ganz was Tolles. Mehr dazu gibt's gleich.
17: Jetzt starten wir musikalisch erstmal mit Adele und Rolling in the Deep um 6 Minuten vor 7. Schönen guten Morgen. Morgen.
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0: sind Ihre Wachmacher am Dienstag. Es ist 7:01.
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2: Ja, das ist unsere Aktion für die Kinder der Kinderarche Sachsen. Und dank Ihrer Spenden sind bei der Kinderarche jetzt die Schweine los.
3: Kiki und Koko.
4: Der schwarze ist Koko und der gestreifte ist Kiki.
5: Und die haben noch eine Nase, so wie ein Herz.
2: Ja, die Kinder der Kleinkindgruppe sind schon ganz verliebt in die zwei Rüsseltiere. Tarja Schutt von der Kinderarche Sachsen. Der Schweinetag ist ja auch für euch immer ein ganz spezieller Tag, oder?
6: Das ist ganz besonders. Am Anfang hat man gesehen, dass die Kinder halt wirklich großen Respekt vor den Tieren hatten. Wir begleiten das auch immer mit, dass wir donnerstags, also die Frau Löffler kommt donnerstags mit den Schweinen einmal im Monat, dass wir wirklich auch dabei sind und schauen, wie es den Kindern geht. Am Anfang waren sie danach zum Beispiel sehr aufgedreht und es war schwierig, da irgendwie im Tagesverlauf weiterzumachen, aber inzwischen haben sich die Kinder super dran gewöhnt. Sie freuen sich auf die Schweine und sind dann auch sehr ausgeglichen danach. Also das merkt man schon.
2: Die beiden Minischweine gehören Monique Löffler. Bei ihrer tiergestützten Intervention sieht sie die Tiere auch als eine Art Türöffner.
7: Ich bin hier angekommen und die Kinder kannten die Schweine leider noch nicht. Noch wenige Kinder haben ein echtes Schwein gesehen und schon gar nicht Minischweine. Am Anfang mussten wir uns erstmal langsam rantasten. Kinder haben auch Angst, durften natürlich auf Stühlen sitzen bleiben und erstmal die Schweine nur beobachten. Und mit der Zeit haben wir es so gehalten, wer möchte, darf sie mal berühren. Wir haben die Schweine angeschaut, was an einem Schwein dran ist, Ohren, Beine, warum das eine Schwein Haue hat und warum nicht. Und haben uns so vorgetastet und die Kinder wissen eigentlich jetzt schon ganz viel von den Schweinen.
2: Und da haben wir natürlich auch gleich nachgefragt, was habt ihr denn schon gelernt im Umgang mit den Minischweinen?
4: Nicht rennen und leise sein.
8: Nah gehen und bücken.
9: Wenn es dann nicht kommt, da kommt immer die Frau Löffler mit dem Essen und da rüttelt die das so. Und dann kommen die Schweine meistens.
4: Wer mutig ist, kann die Hand nehmen und wer sich noch nicht traut, kann den Löffel nehmen.
9: Die sind nicht dumm. Also Kiki und Koko, die sind nicht dumm. Die sind schöne.
2: Ja, ganz schöne kleine Minischweinchen. Also bei der Kinderarche Sachsen sind jetzt die Schweine los im Rahmen einer tiergestützten Therapie. Und das alles ist nur möglich dank Ihrer Spenden. Vielen, vielen Dank.
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9:07. Zwei Gefahrenmeldungen vom Verkehrsdienst. A4 Erfurt Richtung Chemnitz zwischen Glaucher Ost und Hohenstein-Ernsthal. Spanngurte auf der linken Spur. Und Vorsicht auf der A13 Dresden Richtung Berlin zwischen Große Reschen und Bronco. Eine Warnbarke dort auf der Autobahn.

0: Coldplay, A Sky Full of Stars. Wunderschönen guten Morgen am Dienstag. Es ist 11:30 Uhr. Mit überraschenden Zahlen, 51% der deutschen Männer würden eine Schönheitsbehandlung im Ausland machen lassen, wenn sie dadurch Geld sparen könnten. Aber bitte nicht übertreiben, nicht, dass einem bei der Rückreise der Grenzbeamte im Reisepass nicht mehr erkennt. Aha. In der nächsten halben Stunde gibt's unter anderem ganz neue, frische Musik bei uns. Aktuelle Single von Teddy Swims, Mr. Know It All. Wunderschön, hören wir uns in voller Länge gleich an.
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9: Mit Nathalie Feigl, einen schönen guten Morgen. Die Entwicklung des Leipziger Naturbads Nordost stockt aufgrund der angespannten Haushaltslage der Stadt. Aktuell fehlen deshalb die Mittel für weitere Investoren am Bagger. Leipzig erinnert heute mit einer Andacht im Elsa-Park an verstorbene Drogenabhängige. Gleichzeitig wird im neuen Rathaus zum Thema auch eine neue Ausstellung eröffnet. Die Deutsche Bahn will Alkohol an allen 5400 Bahnhöfen verbieten. Bis spätestens Mitte Oktober soll es auf Bahnsteigen und in Bahnhofshallen außerhalb der Gastronomie nicht mehr erlaubt sein, Bier, Wein oder Schnaps zu trinken. Ermittler aus Deutschland und den USA haben den Phishing-Service Kratos zerschlagen. Die komplette Infrastruktur mit über 200 Servern ist vom Netz. Und für RB-Neuzugang Rocco Reitz kommt es direkt zum Bundesliga-Auftakt am 29. August zum Wiedersehen mit seinem Ex-Club Borussia Mönchengladbach. Er freut sich bereits jetzt auf diese Begegnung.
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11: Ja, heute wird's schön, da gibt's gar nichts zu deuteln. Es soll trocken bleiben, angenehme 22 Grad sind drin. Morgen starten wir auch nett in den Tag, allerdings kommen dann später dichtere Wolken reingezogen. 21 Grad gibt's morgen, der Donnerstag.

0: wird wechselhafter, da mischen viele Wolken mit und wir müssen auch mit Schauern rechnen bei 20 Grad zum Donnerstag. Vorsicht, auf der A72 Chemnitz Richtung Leipzig, Höhe Penig, haben wir eine Ölspur rechts, also da bitte Obacht geben. Und geblitzt wird an der Tabaksmühle stadtauswärts in Naundorf auf der Mügelner Straße Richtung Leisnig und auf der B87 am Abzweig nach Klitschen Richtung Torgau steht ein Blitzer. Wenn noch was fehlt, 03x800 und die 4 ist unsere Nummer.
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6: Wir wünschen Ihnen einen ganz erfrischenden Dienstag. Es gibt auf jeden Fall viel Sonne heute.
0: Ja, und gleich ist es 7:30 und da wird bei uns wieder schlau gemacht. Der Leon, 8 Jahre, hat uns geschrieben und er möchte gerne wissen, warum Marienkäfer eigentlich Punkte haben. Also wozu sind die Punkte da? Die Antwort auf diese Frage gibt's gleich.
6: Vielleicht, weil ich sie mit einem schwarzen Edding drauf gemacht habe? Das ist nicht
0: Kinder,
6: die Antwort, oder?
0: Nein, man malt keine Käfer.
6: Natürlich nicht.
0: Ach, Marcel.
6: In 7 Minuten sind wir schlauer, dann ist es nämlich 7:30 und bis dahin haben wir Gigi D'Agostino und Linkin Park dabei und wünschen einen schönen Dienstag. Guten Morgen.
0: Morgen.
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0: Es ist ganz genau 7.30 Uhr.
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0: Wenn ihr Fragen an unsere Christine habt, könntet ihr natürlich jederzeit loswerden, bei uns auf der Website zum Beispiel. Und Leon, 8 Jahre, hat uns geschrieben und möchte gern wissen, warum Marienkäfer Punkte haben. Unser Lehrerkind Christine hat sich dazu mal schlau gemacht.
2: Also die Punkte auf dem Marienkäfer haben nichts mit dem Alter zu tun, das hört man ja manchmal. Die Punkte verraten uns, um welche Art von Marienkäfer es sich handelt. Die Natur hat das ganz clever eingerichtet. Die Punkte sollen nämlich schon mal vorsorglich Fressfeinde abschrecken. Die Farbkombi Rot-Schwarz oder auch Gelb-Schwarz ist in der Natur ein Warnsignal. Friss mich nicht oder du wirst es bereuen. Man nennt das aposematische Färbung. Und diese Warnung ist auch durchaus berechtigt. Marienkäfer produzieren nämlich sogenannte Alkaloide und die sorgen dafür, dass die kleinen Käferchen wirklich widerlich schmecken. Bei Gefahr können Marienkäfer außerdem mit Reflexbluten reagieren. Ihre Beine sondern dann eine Flüssigkeit ab, die besonders viel von diesen Alkaloiden enthält. Der Geruch schreckt Raubtiere ab. Je gesünder ein Marienkäfer, umso röter ist er und umso giftiger und ekliger für den, der ihn verspeist.
0: Dankeschön, Christine. Und mehr schlau gemacht wird dann morgen früh wieder.

0: Es läuft bei ihm einfach im Moment. Teddy Swims, ganz neue Single, Mr. Know It All, um 7:55.
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3: Ja, heute wird ein schöner Tag. Temperaturen um 22 Grad sind drin und es bleibt trocken. Achtung, A72 Chemnitz Richtung Leipzig, Höhe Penig, eine Ölspur. Und geblitzt wird an der Tabaksmühle stadtauswärts, in Naundorf auf der Mügelner Straße und auf der B87 am Abzweig nach Klitschen Richtung Torgau. Machen Sie vorsichtig und kommen Sie gut an Ihr Ziel.
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0: 90er Sound von Culture Beat, Mr. Vane. Damit ist es 8 Minuten nach 8. Guten Morgen.
1: Boah, da ist was los.
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3: Werdet morgen früh zu echten Naturforschern und schaut euch an, wie die Tiere wohnen. Ab 9:30 geht es im Naturkundemuseum Leipzig auf eine spannende Entdeckungstour zu unterirdischen Bauten, gemütlichen Vogelnestern und riesigen Tierburgen. Alle kleinen Entdecker ab 5 Jahren erfahren hier eine Stunde lang, wie unsere heimischen Tiere leben. Mit dem Ferienpass kostet der Eintritt nur 1 Euro, also lasst euch einfach noch schnell von euren Eltern per E-Mail anmelden. Die Mailadresse findet ihr auf der Seite des Naturkundemuseums.
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0: André und die Morgenmädels. Am Dienstag ist es 12.08 Uhr. Die Deutsche Bahn plant an allen 5.400 Bahnhöfen in Deutschland ein Alkoholverbot. Wir informieren Sie gleich über alles Wichtige von hier aus Deutschland und der Welt in unseren Nachrichten um 10 vor 8.
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6: Mit Nathalie Feigl. Einen schönen guten Morgen. Die vor 2 Jahren vom Stadtrat beschlossene Entwicklung des Leipziger Naturbads Nordost stockt. Das hat eine Anfrage der SPD bei der Stadtverwaltung ergeben. Grund ist die schlechte Finanzlage der Stadt. Oliver Heinze weiß mehr.
7: Zwar wurden der Spielplatz Regenbogenfisch und eine Streuobstwiese fertiggestellt. Für weitere große Investitionen fehlen am Bagger aber aktuell die Mittel. Auch für die beschlossene Machbarkeitsstudie zur Renaturierung der Parthe. Immerhin, für das geplante Stadtteilzentrum im Leipziger Nordosten werde zurzeit ein möglicher Standort in Mockau geprüft, heißt es. Außerdem befindet sich ein Natur- und Artenschutzkonzept für das Areal bereits in der ämterübergreifenden Abstimmung.
6: Leipzig erinnert heute mit einer Andacht im Elsa-Park an verstorbene Drogenabhängige. Ergänzend findet um 18.30 Uhr eine Podiumsdiskussion im Pögerhaus statt. Das Thema Stigmatisierung soll dort beleuchtet werden. Zudem eröffnet im neuen Rathaus heute die Ausstellung »Du hast Feierabend, ich hab Suchtdruck«. Zu den verschiedenen Veranstaltungen sind alle Leipziger eingeladen. Der Eintritt ist überall frei. Nicht nur der CDU-Chef und Bundeskanzler Merz drückt bei der Spahn-Nachfolge aufs Tempo. Auch Sachsen-Anhalts Regierungschef Schulze will das Thema schnell vom Tisch haben. Denn es stört den Wahlkampf für die Landtagswahl Anfang September.
8: Für mich Erwartungshaltung im Wahlkampf ist, dass wir nicht permanent mit Themen aus Berlin unseren Wahlkampf überlagert sehen und dass wir Wahlkampf auch mal machen können, ohne dass wir permanent an den Wahlkampfständen immer auf Berliner Themen angesprochen werden.
6: Am Mittwoch soll in einer Sondersitzung eine neue Unionsfraktionsspitze gewählt werden. Großer Erfolg im Kampf gegen Cybercrime. Ermittler aus Deutschland und den USA haben den Phishing-Service Kratos zerschlagen. Die komplette Infrastruktur mit über 200 Servern ist vom Netz, der Entwickler in Indonesien festgenommen. Kratos war ein Baukasten für gefälschte Microsoft-Authentifizierungsseiten, mit denen Passwörter und E-Mail-Adressen abgegriffen wurden. Der 24-jährige Rocco Reitz ist bei RB Leipzig angekommen. Der für 20 Millionen Euro von Borussia Mönchengladbach verpflichtete Neuzugang bereitet sich nun mit der Mannschaft auf die neue Saison vor. Und das Schicksal will es so, zum Bundesliga-Auftakt am 29. August kommt es für ihn direkt zum Wiedersehen mit seinem Ex-Club.
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10: Ja, heute wird's schön, da gibt's gar nichts zu deuteln. Es soll trocken bleiben, angenehme 22 Grad sind drin. Morgen starten wir auch nett in den Tag, allerdings kommen dann später dichtere Wolken reingezogen. 21 Grad gibt's morgen, der Donnerstag wird wechselhafter, da mischen viele Wolken mit. Und wir müssen auch mit Schauern rechnen bei 20 Grad zum Donnerstag. Vorsicht, auf der A72 Chemnitz Richtung Leipzig, Höhe Penig, haben wir eine Ölspur rechts, also da bitte Obacht geben. Und geblitzt wird an der Tabaksmühle stadtauswärts in Naundorf auf der Mügelner Straße Richtung Leisnig und auf der B87 am Abzweig nach Klitschen Richtung Torgau steht ein Blitzer. Wenn noch was fehlt, 03 mal 800 und die 4 ist unsere Nummer.
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12: Was hat das zu bedeuten?
7: Willkommen am Dienstagmorgen. Es ist der 21. Juli und jetzt wird es cool bei uns.
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7: Es gibt nämlich Eis for free für die ganze Family.
10: Ja, wir laden Sie ein. Wir haben so ein kleines Quiz und wenn Sie die Frage richtig beantworten, dann schwuppsdiwupps gibt's den Eisgutschein. Wenn Sie mit uns spielen wollen, rufen Sie einfach kurz durch. 08000 78 8000 ist die Nummer.
7: Und die ist sogar kostenlos.
10: Die ist kostenlos.
7: Ein Wahnsinn.
10: Ja, Mensch, verrückte Sache. Und dann geht's zum Eisessen.
7: 8000. Ja. Genau, und dann laden wir sie ein. Und jetzt gibt's erstmal Musik, nämlich von Callum Scott und Whitney Houston und von Rednecks um genau 8:05. Guten Morgen.
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0: Immer wieder Gänsehaut. Callum Scott und Whitney Houston, I Wanna Dance With Somebody am Dienstag. Es ist 8:02, meine Damen und Herren. Es geht los.
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0: Es gibt nämlich Eis for free, aber wir brauchen natürlich eine Eisleitung. Und das ist Leitung 2. Die begrüßen wir jetzt live im Studio. Da müsste Franzi drin sein. Einen wunderschönen guten Morgen.
2: Hallo, schönen guten Morgen.
3: Hallo, Franzi.
2: Hallo.
3: Franzi, du liebst gerne Eis essen?
2: Ach, natürlich.
3: Hast du ein Lieblingseis?
2: Es gibt nichts Schöneres, als bei diesem Wetter Eis essen zu gehen. Ja, ja. Weiße Schokolade ist das.
3: Was, weiße Schokolade?
2: Ich liebe weiße Schokolade, ist total toll.
3: Oh, das gibt es ja jetzt aber auch nicht von jedem Anbieter, ne? Das ist schon was Besonderes.
2: Ja, das ist das gibt's bei mir auf Arbeit. Darf ich das verraten?
3: Oh, nein. Ich arbeite
0: mit Eiskaffee. Dürfen wir bei dir mal vorbeikommen?
2: Ich arbeite nicht direkt im Eiskaffee, aber es ist eine Zweigstelle von uns. Und da darf ich dann ab und zu mal Naschen fahren, wenn ich dann mal Feierabend habe selber.
0: Das heißt, du brauchst unsere Eisgutscheine eigentlich gar nicht?
2: Naja, doch, weil ich will ja mal was anderes erleben. Und ich glaube, und die Kinder würden sich auch freuen, wenn die Mama nicht immer das gleiche Eis hat.
0: Sehr cool.
2: Sondern mal was Neues und Tolles mitbringt.
3: Gut. Franzi, den Eisgutschein gibt es aber nicht einfach so. Vorher gilt es, ein kleines Quiz zu bewältigen. Und die Quizfrage kommt heute von unserem Marcel. Ich habe wieder keine Ahnung. Ich bin gespannt, was er vorbereitet hat.
0: Franzi, deine Frage kommt hier. Erling Haaland hat heute Geburtstag. Der Fußballstar wird 26 Jahre alt. Krass, oder? 2000 geboren und trotzdem schon 26. Bei der WM in den vergangenen Wochen war er mit 7 Toren mit unter den Top-Torschützen. Und wir wollen wissen von dir, in welcher Nationalmannschaft spielt er denn? A. England oder B. Norwegen?
2: Norwegen.
0: Oh, Franzi kennt sich aus, oder?
2: Ja.
0: Er ist zwar in England geboren und spielt auch in England, aber natürlich in der norwegischen Nationalmannschaft.
2: Juhu.
3: Mensch, cool.
2: Ach, super.
0: Sehr schön. Eis geht auf uns.
2: Ich freue mich ganz sehr.
3: Sehr gut. Dann viel Spaß beim Eisessen mit den Kids. Mal vielleicht was anderes als weiße Schokolade.
2: Ja, genau.
3: Und einen schönen Tag noch für dich, ja?
2: Dankeschön. Vielen lieben Dank. Das gleiche euch auch.
0: Sehr gerne. Bleib uns treu, Franzi. Bis zum nächsten Mal. Tschüss.
1: Danke.

0: Es ist 9:11. Guten Morgen. Der neue Fußballweltmeister Spanien ist gestern triumphal in der Heimat empfangen worden. Rund 2 Millionen Fans haben den Weltmeister in Madrid empfangen und bis spät in die Nacht wurde gefeiert. Natürlich alle 23 Minuten unterbrochen von Trinkpausen. In der nächsten halben Stunde gibt es unter anderem diesen wunderschönen Song von Leona Lewis, Bleeding Love. Das und noch ganz viel mehr gleich hier bei mir.
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9: Mit Nathalie Feigl, einen schönen guten Morgen. Die Zahl der angemeldeten Hunde in Leipzig ist im ersten Halbjahr um über 1.000 auf rund 24.500 gesunken. Im Januar waren die Steuern im Zuge einer neuen Satzung stark erhöht worden. Die Leipziger Gruppe hat im vergangenen Jahr nach eigenen Angaben 33 Millionen Euro Gewinn gemacht. Das ist zwar weniger als 2024, dafür wurde mit über 374 Millionen Euro so viel investiert wie noch nie. Im Auwald wird aktuell vor sehr instabilen Bäumen gewarnt. Deshalb gibt es dort zurzeit mehr Sicherungsarbeiten. Kommende Woche entscheidet sich, wer Nachfolger von Jens Spahn als Unionsfraktionschef wird. Die Bundestagsfraktion trifft sich am Mittwoch zu einer Sondersitzung und will das dann klären. Und Großbritannien hat einen neuen Premierminister, Andy Burnham. Bei seiner Amtsrede versprach

0: Brach er schnelle Reformen angelegt auf einem 10-Jahres-Plan.
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2: Ja, das Wetter ist schick hier heute, da gibt's nichts zu nörgeln. Es soll trocken bleiben. Temperaturen um 22 Grad sind drin, bis zu 12 Sonnenstunden kriegen wir. Morgen starten wir nett, später werden die Wolken dichter. Am Donnerstag gibt's dann neuen Regen. Wir schauen zu den Straßen. Vorsicht bitte, A14 Halle Richtung Leipzig. Zwischen Messegelände und Leipzig Nordost ein Reh auf der Autobahn. Da bitte besonders aufpassen. Dann A72 Chemnitz Richtung Leipzig, Höhe Penig, eine Ölspur auf der rechten Seite. Geblitzt wird an der Tabaksmühle stadtauswärts und in Naundorf auf der Mügelner Straße Richtung Leisnig steht ein Blitzer. Wenn noch was fehlt bei uns, dann können Sie gerne durchrufen. Die Nummer ist kostenlos, wie immer 03x800 und die 4.
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5: Wir freuen uns ganz sehr, dass Sie sich für uns entschieden haben an diesem Dienstag. Heute ist der 21. Juli. Ich möchte noch ganz schnell meinen Lieblingsgag heute präsentieren.
2: Nein, Gott, oh, bitte. Okay, mach schnell. Achtung,
5: erst ganz kurz, geht ganz schnell.
2: Gleich vorbei. Bitte.
5: Jeder zweite Mann würde für eine Schönheits-OP ins Ausland reisen, haben wir heute früh schon gehört. Viele Frauen sagen, Mist, ich habe noch den ersten.
2: Ich habe sie gewarnt. Ja. Ne? Das ist
5: ich entschuldige mich schon mal jetzt in aller Form. So, jetzt so. Bitte.
2: Späßle gemacht. Ich weiß gar nicht, wie ich was jetzt noch sage. Ich würde sagen, mach doch einfach Musik. Gleich gibt es die André und die Morgenmädels Auslese. Da haben wir ein schönes Kinderbuch. Entschuldigung.
5: Und davor gibt's tolle Musik. Leona Lewis und Two Colors jetzt um 5 Minuten vor 8:30. Guten Morgen.
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2: Echt jetzt? Frag mich doch vorher.
5: Ja, echt jetzt.

0: Leona Lewis. Ganz gefühlvoll, ganz viel Liebe. Um 8:58. Schönen guten Morgen.
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0: Tut das weh? Das ist die Frage, die wir heute stellen und vielleicht auch beantworten.
3: Ja, und das ist auch der Titel eines richtig schönen Kinderbuchs. Tut das weh? Auf Entdeckungstour in der Kinderklinik. Geschrieben von zwei Kinderärzten, Oberärzten, Florian Barbour und Nibras Nami. Die Namen haben Sie vielleicht schon mal gehört. Die machen nämlich auch den Hand-Fuß-Mund-Podcast zusammen. Und das Buch soll quasi Kindern die Angst vorm Arzt oder vorm Krankenhaus nehmen. Also ist auch ganz toll illustriert und da werden so Sachen geklärt. Was passiert alles in einem Krankenhaus? Wer arbeitet dort? Welche unterschiedlichen Stationen gibt es? Da werden auch so kleine Untersuchungen erklärt, zum Beispiel so das Abhorchen und die medizinischen Instrumente kriegen dann auch immer so lustige Namen, damit die Kinder da wirklich keine Angst vor haben. Also es ist wirklich schön gemacht. Es ist geeignet zum Vorlesen oder auch für Erstleser und soll, wie gesagt, die Angst vor dem Arzt mindern, dass man da gar keine Angst haben muss und dass das eigentlich was Gutes ist, wenn man da hingeht, weil wir wollen ja alle schön gesund bleiben. Tut das weh? Auf Entdeckungstour in der Kinderklinik von Florian Barbour und Nibras Nami und wir verschenken das Buch.
0: 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Jetzt anrufen und gewinnen. 08000 78 8000.
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2: Somber, Homewrecker.
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0: ganz frische Musik zum Start in diesen Dienstag, in diesen 21. Juli. Summer und Home Wrecker, neue Single um 7:07.
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3: Ja, heute geht's mit ziemlich viel Sonne durch den Tag. Es bleibt trocken hier bei uns in Leipzig. Werte um 22 Grad sind drin. Wir schauen zu den Straßen. Achtung, A72, Chemnitz Richtung Leipzig, Höhe Penich, eine Ölspur. Und geblitzt wird an der Tabaksmühle stadtauswärts. Wenn Sie noch mehr haben, dann rufen Sie gerne durch. 03x800 und die 4. Danke.
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0: einen schönen guten Morgen. Es ist 9:12. An allen 5400 Bahnhöfen in Deutschland soll es künftig verboten sein, Alkohol zu trinken. Wir informieren Sie gleich über alle Themen dieses Tages in unseren Nachrichten 9:10.
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10: Mit Nathalie Feigl einen schönen guten Morgen. Die Zahl der Hunde bzw. Hundehalter in Leipzig hat sich nach Änderung der Hundesteuersatzung in den ersten 6 Monaten diesen Jahres stark verändert. Frank Selig berichtet.
11: Ja, wie eine Anfrage der SPD im Rathaus ergeben hat, ist die Zahl der angemeldeten Tiere um mehr als 1000 auf rund 24.500 gesunken. Angeblich wegen Wegzügen oder Beendigung der Haltung, so wurde es angegeben. Wahrscheinlicher als Grund sind die deutlich gestiegenen Steuern. Pro Hund und Jahr werden seit Januar 150 Euro fällig. Ist der Hund gechippt, gilt eine ermäßigte Gebühr von 120 Euro.
10: Die Leipziger Gruppe blickt auf ein erfolgreiches Geschäftsjahr 2025 zurück. Wie der städtische Unternehmensverbund mitgeteilt hat, lag der Gewinn bei 33 Millionen Euro. Das sind zwar ein paar Millionen weniger als im Vorjahr, dafür seien aber auch rund 374 Millionen Euro in Strom, Busse, Bahnen und Wasser investiert worden, so viel wie noch nie. Besonders die Leipziger Verkehrsbetriebe waren erfolgreich. Mit über 171 Millionen Fahrgästen nutzten den ÖPNV so viele wie seit den frühen 1990er Jahren nicht mehr. Die Stadt Leipzig warnt aktuell vor Gefahren durch geschädigte Bäume im Auwald. Die Stadtforsten führen deshalb verstärkt Sicherungsarbeiten durch, unter anderem an der Coburger Straße und im Rosental. Besucher werden gebeten, ausschließlich offizielle Wege zu nutzen und kurzfristige Absperrungen genau zu beachten. Gefälschte Kleidung, unsicheres Spielzeug, gefährliche Kosmetika. Das alles soll der Online-Marktplatz AliExpress wochenlang nicht von seiner Seite genommen haben. Die EU hat darum eine Strafe von 550 Millionen Euro verhängt. Fußballprofi Rocco Reitz ist bei RB Leipzig angekommen. Der 24-Jährige wechselte für rund 20 Millionen Euro von Borussia Mönchengladbach nach Leipzig. Zum Bundesliga-Auftakt trifft er direkt auf seinen Ex-Club.
12: Ist auf jeden Fall ein leichter Schmunzler über die Liegen gegangen, weil er ist schon der Wahnsinn. Aber ich freue mich natürlich, die Jungs dann bei uns hier begrüßen zu dürfen, dass ich alle nochmal sehe, nochmal abschlagen kann, nochmal vernünftig irgendwo Tschüss oder dann Hallo sagen kann, aber auf dem Platz hört das dann auf, ne? Dann geht's dann um die drei Punkte.
10: Reitz kommt bei RB Leipzig im Mittelfeld zum Einsatz.
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14: Ja, heute macht das Wetter eigentlich Spaß. Es wird ein schöner Tag. Bis zu 12 Sonnenstunden kriegen wir hier in Leipzig. Temperaturen um 22 Grad sind drin. Regen ist kein Thema. Morgen geht's auch nett los. Später werden die Wolken dichter. Neue Schauer gibt es dann am Donnerstag. Am Donnerstag liegen die Werte bei 20 Grad knapp. Schauen wir zu den Straßen. A72 Chemnitz Richtung Leipzig, Höhe Penig. Eine Ölspur wird da beseitigt. Rechts Obacht und geblitzt wird an der Tabaksmühle stadtauswärts. Wenn noch was fehlt, können Sie uns gerne eine WhatsApp schicken, gerne auch gleich eine Sprachnachricht. Die Nummer gibt es auf radioleipzig.de oder Sie rufen durch. Das geht natürlich kostenlos, wie Sie es kennen, 03x800 und die 4.
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17: Guten Morgen.
18: Man kann so lapidar sagen, das ist doch was ganz Normales.
17: Genau, unser Jens ist das. Jens Weißflog hat heute Geburtstag, wird 62. Happy Birthday, lieber Jens.
14: Und gleich reden wir nochmal über die André und die Morgenmädels Herzenssache. Das ist ja unsere Spendenaktion für die Kinder der Kinderarche Sachsen. Und wir haben ihnen versprochen, dass wir auch übers Jahr berichten, was mit ihrem Geld so passiert. Und da gibt es jetzt eine ganz schöne tiergestützte Therapie für die Kinder und zwar mit zwei Minischweinen. Das ist so schön. Mehr dazu gleich. Bleiben Sie dran.
17: Oink, oink. Jennifer Lopez kommt jetzt als erstes mit On the Floor um 5 Minuten vor 9. Guten Morgen.
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17: Bin auch kleines Schweinchen.
14: Oink, oink.
17: Oink, oink.

0: Hier ist das Lieblingsradio am Dienstagmorgen, eine Minute nach um neun ist es. Wir haben gleich Sommersound dabei von The Other Ones, Holiday in wenigen Augenblicken.
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2: Ja, das ist unsere Aktion für die Kinder der Kinderarche Sachsen. Und dank ihrer Spenden sind bei der Kinderarche jetzt die Schweine los.
3: Kiki und Koko.
4: Der schwarze ist Koko und der gestreifte ist Kiki.
5: Und die haben noch eine Nase, so wie ein Herz.
2: Ja, die Kinder der Kleinkindgruppe sind schon ganz verliebt in die zwei Rüsseltiere. Tarja Schutt von der Kinderarche Sachsen. Der Schweinetag ist ja auch für euch immer ein ganz spezieller Tag, oder?
6: Das ist ganz besonders. Am Anfang hat man gesehen, dass die Kinder halt wirklich großen Respekt vor den Tieren hatten. Wir begleiten das auch immer mit, dass wir donnerstags, also die Frau Löffler kommt donnerstags mit den Schweinen einmal im Monat, dass wir wirklich auch dabei sind und schauen, wie es den Kindern geht. Am Anfang waren sie danach zum Beispiel sehr aufgedreht und es war schwierig, da irgendwie im Tagesverlauf weiterzumachen, aber inzwischen haben sich die Kinder super dran gewöhnt. Sie freuen sich auf die Schweine und sind dann auch sehr ausgeglichen danach. Also das merkt man schon.
2: Die beiden Minischweine gehören Monique Löffler. Bei ihrer tiergestützten Intervention sieht sie die Tiere auch als eine Art Türöffner.
7: Ich bin hier angekommen und die Kinder kannten die Schweine leider noch nicht. Noch wenige Kinder haben ein echtes Schwein gesehen und schon gar nicht Minischweine. Am Anfang mussten wir uns erstmal langsam rantasten. Kinder haben auch Angst, durften natürlich auf Stühlen sitzen bleiben und erstmal die Schweine nur beobachten. Und mit der Zeit haben wir es so gehalten, wer möchte, darf sie mal berühren. Wir haben die Schweine angeschaut, was an einem Schwein dran ist, Ohren, Beine, warum das eine Schwein Haue hat und warum nicht. Und haben uns so vorgetastet und die Kinder wissen eigentlich jetzt schon ganz viel von den Schweinen.
2: Und da haben wir natürlich auch gleich nachgefragt, was habt ihr denn schon gelernt im Umgang mit den Minischweinen?
4: Nicht rennen und leise sein.
3: Nachgehen und bücken.
5: Wenn es dann nicht kommt, da kommt immer die Frau Löffler mit dem Essen und da rüttelt die das so. Und dann kommen die Schweine meistens.
4: Wer mutig ist, kann die Hand nehmen und wer sich noch nicht traut, kann den Löffel nehmen.
5: Die sind nicht dumm. Also Kiki und Koko, die sind nicht dumm. Die sind schöne.
2: Ja, ganz schöne kleine Minischweinchen. Also bei der Kinderarche Sachsen sind jetzt die Schweine los im Rahmen einer tiergestützten Therapie. Und das alles ist nur möglich dank ihrer Spenden. Vielen, vielen Dank.
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10: Mit Nathalie Feigl, einen schönen guten Morgen. Die Entwicklung des Leipziger Naturbads Nordost stockt aufgrund der angespannten Haushaltslage der Stadt. Aktuell fehlen deshalb die Mittel für weitere Investoren am Bagger. Leipzig erinnert heute mit einer Andacht im Elsa-Park an verstorbene Drogenabhängige. Gleichzeitig wird im neuen Rathaus zum Thema auch eine neue Ausstellung eröffnet. Die Deutsche Bahn will Alkohol an allen 5.400 Bahnhöfen verbieten. Bis spätestens Mitte Oktober soll es auf Bahnsteigen und in Bahnhofshallen außerhalb der Gastronomie nicht mehr erlaubt sein, Bier, Wein oder Schnaps zu trinken. Ermittler aus Deutschland und den USA haben den Phishing-Service Kratos zerschlagen. Die komplette Infrastruktur mit über 200 Servern ist vom Netz. Und für RB-Neuzugang Rocco Reitz kommt es direkt zum Bundesliga-Auftakt am 29. August zum Wiedersehen mit seinem Ex-Club Borussia Mönchengladbach. Er freut sich bereits jetzt auf diese Begegnung.
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12: So, das Wetter passt heute. Es wird ein schöner, freundlicher Tag. Regen ist kein Thema. Temperaturen um 22 Grad sind drin. Morgen starten wir nett. Später werden die Wolken dichter. Neuen Regen gibt's dann am Donnerstag. Wir schauen zu den Straßen. Vorsicht, A9 Berlin Richtung Leipzig zwischen dem Schkeuditzer Kreuz und Großkugel. Ein kaputter LKW. Da liegen auch überall Reifenteile. Dann A72 Chemnitz Richtung Leipzig, Höhe Penig, eine Ölspur. Obacht! Geblitzt wird an der Tabaksmühle stadtauswärts und auf der A9 Berlin Richtung Nürnberg, kurz vor Großkugel in der 80er-Zone. Wenn noch was fehlt, können Sie gerne durchrufen. Wie immer kostenlos bei uns 03x800 und die 4.

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4: Da sind wir live und in Farbe an diesem Dienstag. Und vielleicht haben Sie es gestern gesehen. Nach dem Rücktritt von Keir Starmer ist Andy Burnham von König Charles zum neuen britischen Premierminister ernannt worden. Da kann man mal sehen, oder? Bei uns wird nach der WM nur der Bundestrainer ausgetauscht. Bei den Briten gleich der Regierungschef. Wir wünschen Ihnen einen ganz schönen Dienstag jetzt mit Black Friday um 6 Minuten vor 10. Schönen guten Morgen.
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1: Wer Lust auf einen kreativen Feierabend hat, ist heute im Makerspace Leipzig genau richtig. Beim Treff der Wollustigen wird gemeinsam gestrickt, gehäkelt, gestickt und an eigenen Projekten gearbeitet. Egal ob Anfänger oder Profi, im Mittelpunkt stehen der Austausch, neue Ideen und das gemeinsame Werkeln. Los geht's um 17 Uhr, der Eintritt ist frei, Spenden sind jedoch willkommen. Also holen Sie die Nadeln hervor und los geht's im Makerspace Leipzig. Viel Spaß!
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klingt das Lieblingsradio am Dienstag mit Holly Humberstone und To Love Somebody. Hier übernimmt gleich mein lieber Kollege Daniel Pavel, begleitet Sie weiter durch diesen 21. Juli. Ich bin Marcel Wenske, wünsche Ihnen einen ganz schönen Dienstag. Viel Spaß mit Daniel. Tschüss und wir hören uns.

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8: Mit Nathalie Feigl. Schönen guten Tag. Leipzig warnt aktuell vor Gefahren durch geschädigte Bäume in den städtischen Wäldern. Die trockenen letzten Jahre haben Spuren hinterlassen. Mehr von Frank Selig.
9: Die Schäden sind für Spaziergänger häufig nicht auf den ersten Blick erkennbar. Doch sie seien in großer Zahl vorhanden. Bäume könnten urplötzlich umstürzen, so die Stadt. Deswegen seien Mitarbeiter derzeit unterwegs, um zu beschneiden, zu sichern, notfalls abzusperren. Vor allem im Bereich der Coburger Straße, an der B2 am Goethesteig sowie im Leipziger Rosental. Besucher werden gebeten, ausschließlich offizielle Wege zu nutzen und kurzfristige Absperrungen genau zu beachten. Besonders bei Wind und Niederschlag sei äußerste Vorsicht geboten, heißt es.
8: Die Entwicklung des Leipziger Naturbads Nordost stockt aktuell. Das ist das Ergebnis einer SPD-Anfrage bei der Stadtverwaltung. Als Grund wird die angespannte Haushaltslage genannt. Deshalb würden momentan die Mittel für weitere große Investitionen am Bagger fehlen. Auch die geplante Machbarkeitsstudie zur Renaturierung der Parte muss derzeit ausgesetzt werden. Der Stadtrat hatte vor 2 Jahren die Erstellung eines Entwicklungskonzeptes beschlossen. Ab heute können bei der Förderbank KfW wieder Anträge für eine klimafreundliche Heizung gestellt werden. Statt 30.000 sind laut dem neuen Heizungsgesetz nur noch maximal 28.000 Euro förderfähig. In den kommenden Jahren soll das immer weniger werden. Von dieser Summe können dann maximal 80% erstattet werden. Großbritannien hat einen neuen Premierminister, Andy Burnham. Bei seiner Antrittsrede versprach er schnelle Reformen, angelegt auf einen 10-Jahres-Plan. Philipp Detlefs kennt die Details.
10: Burnham versprach, die soziale Krise im Land anzugehen. Als erste große Aufgabe will er die Wohnungslosigkeit beenden. Außerdem kündigte er schnelle Hilfe gegen die hohen Lebenshaltungskosten an. Denkbar sind niedrigere Bustarife und Entlastungen bei den Energiepreisen. Wirtschaftspolitisch verspricht der neue Premier weniger Zentralismus und Privatisierung, dafür mehr regionale Machtverteilung.
8: Der 24-jährige Rocco Reitz ist bei RB Leipzig angekommen. Der für rund 20 Millionen Euro von Borussia Mönchengladbach verpflichtete Neuzugang bereitet sich nun mit der Mannschaft auf die neue Saison vor. Und das Schicksal will es so. Zum Bundesliga-Auftakt am 29. August kommt es für ihn direkt zum Wiedersehen mit seinem Ex-Club.
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12: Es wird ein recht freundlicher Dienstag in Leipzig Stadt und Land mit Temperaturen bis zu 22 Grad. Regen ist nicht in Sicht, auch wenn ein paar Wolken durchziehen. Ansonsten morgen auch erst freundlich, später dann immer dichtere Wolken und gegen Abend wieder erster Regen. Am Donnerstag relativ durchwachsen, Freitag, da wird's dann wieder sommerlich. Schauen wir auf die Straßen in Leipzig Stadt und Land. Auf der A9 Berlin Richtung Leipzig zwischen Schkeuditzer Kreuz und Großkugel defekter LKW. Da hat ein Reifenplatzer, da liegen auch Reifenteile. Auf der A72 Richtung Chemnitz zwischen Röther und Espenhain, da liegt ein Rad auf der rechten Spur. Vorsicht! Und geblitzt wird auf der A9 Berlin Richtung Nürnberg. Und zwar kurz vor Großkugel in der 80er-Zone.
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12: Das Wetter wird heute freundlicher und freundlicher. Wir untermalen das Ganze mit der Musik, die Sie gerne hören. Unter anderem von Ace of Base gleich in der nächsten Hithalbe Stunde mit Kelleo, mit Katy Perry und jetzt mit der erfolgreichsten Sängerin der Welt, die gerade auf Hochzeitsreise ist. Hier ist Taylor Swift.
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2: Sonne und Wolken heute im Wechsel, wobei die Wolken harmlos sind. Regen ist erstmal nicht in Sicht. Dafür Temperaturen bis zu 22 Grad recht angenehm. Morgen, der Mittwoch auch erst freundlich, später wieder dichtere Wolken und gegen Abend wieder erster Regen. Donnerstag eher so was für drin Wetter und am Freitag da wieder Badewetter mit viel Sonne und bis zu 25 Grad. Schauen wir auf die Straßen in Leipzig Stadt und Land. A38 Richtung Halle zwischen Leipzig Süd und Leipzig Neuer Hart. Reifenteile auf der linken Spur. Dann auf der A72 Richtung Chemnitz zwischen Röther und Espenhain. Da liegt ein Rad immer noch und geblitzt wird. Auf der A9 Berlin Richtung Nürnberg kurz vor Großkugel. Außerdem auf der Leinestraße und in Merseburg auf der Umgehungsstraße Richtung Braunsbeder.
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2: Mit Daniel Pavel und es sind ja Sommerferien. Wir haben einen wirklich klasse Ferientipp gleich nach The Killers und Sia. 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

0: jetzt was los.
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2: Werdet morgen früh zu echten Naturforschern und schaut euch an, wie die Tiere wohnen. Ab 9:30 geht es im Naturkundemuseum Leipzig auf eine spannende Entdeckungstour zu unterirdischen Bauten, gemütlichen Vogelnestern und riesigen Tierburgen. Alle kleinen Entdecker ab 5 Jahren erfahren hier eine Stunde lang, wie unsere heimischen Tiere leben. Mit dem Ferienpass kostet der Eintritt nur 1 Euro, also lasst euch einfach noch schnell von euren Eltern per E-Mail anmelden. Die Mailadresse findet ihr auf der Seite des Naturkundemuseums.
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2: Mit Nathalie Feigl. Schönen guten Tag. Die Zahl der angemeldeten Hunde in Leipzig ist im ersten Halbjahr deutlich gesunken. Und zwar um etwa 1000 Tiere auf rund 24.500. Das geht aus der Antwort der Stadtverwaltung auf eine Anfrage der SPD hervor. Im Januar waren die Gebühren im Rahmen einer neuen Hundesatzung stark gestiegen. Pro ersten Hund und Jahr werden seitdem 150 Euro fällig, für gechippte Tiere 120 Euro. Lediglich für bestimmte Hunde wie Assistenz- oder Rettungstiere gelten weiterhin Ausnahmeregelungen. Die Probleme mit den Baustellen in der Stadt gehen weiter. Autofahrer hätten am Wochenende wieder viel Geduld gebraucht. Frank Selig, was war denn da los?
3: Ja, zu der LVB-Baustelle am Hauptbahnhof kam noch die Großdemo vom Christopher Street Day dazu. Damit war Stau und Chaos vorprogrammiert. Autofahrer sind kaum noch aus den Parkhäusern rausgekommen. Betroffen war zum Beispiel das Parkhaus Ost am Hauptbahnhof, schreibt die LVZ. Der Betreiber des Parkhauses, die Firma ECE, habe aber reagiert und die Ticketzeiten verlängert. So mussten die Autofahrer wenigstens nur warten und nicht auch noch draufzahlen.
2: Zugfahrer müssen sich schon bald auf Änderungen einstellen. Auf der Linie RB110 zwischen Leipzig, Grimma und Döbeln kommt es wegen Bauarbeiten zu Fahrplanänderungen. Wie die Mitteldeutsche Regiobahn mitteilte, fahren ab Samstag zwischen Leipzig Hauptbahnhof und Borsdorf Busse statt Züge. Durch den Ersatzverkehr verschieben sich auch die Abfahrts- und Ankunftszeiten. Die Bauarbeiten dauern voraussichtlich bis zum 10. August, heißt es. Knapp die Hälfte der bisher bewilligten Anträge auf die neue E-Auto-Förderung ist an Haushalte mit einem Jahreseinkommen von bis zu 45.000 Euro gegangen. Das geht aus einer Antwort der Bundesregierung auf eine Anfrage der Linken im Bundestag hervor. Jan-Henner Reitze berichtet.
4: Ja, die soziale Staffelung bei der Förderung greift teilweise. Auch Menschen, die eher weniger verdienen, nutzen die Prämie, heißt es aus der Linksfraktion. Dennoch könnten sich viele Menschen mit geringem Einkommen trotz Prämie kein neues Elektroauto leisten.
2: 9 Monate nach dem spektakulären Juwelenraub im Louvre in Paris soll die betroffene Apollo-Galerie morgen wieder eröffnet werden. Juwelen sollen dort aber vorerst erstmal keine mehr ausgestellt werden. Im Oktober waren mehrere Männer mit Hilfe eines Lastenaufzugs in die Galerie eingedrungen und hatten einen Teil der französischen Kronjuwelen geraubt. Bis heute ist die Beute verschwunden.
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5: Ganz nett Sonne und nur ein paar harmlosen Wolken. Geht's durch den Dienstag. Hier bei uns in Leipzig Stadt und Land maximal so 20, 22 Grad. Ansonsten erstmal kein Regen. Morgen, der Mittwoch, auch erst freundlich. Am Nachmittag dann dichtere Wolken. Und gegen Abend, da kann's dann wieder tröppeln bei Temperaturen ähnlich wie heute. Donnerstag eher durchwachsen, so Couchkuschelwetter. Am Freitag wieder sommerlich. Schauen wir auf die Straßen. Auf der Maximilianallee zwischen Essener Straße und Berliner Straße derzeit ein bisschen dichterer Verkehr und geblitzt wird auf der A9 Berlin Richtung Nürnberg vor Großkugel in der 80er-Zone, auf der B87 im Abzweig Klitschen und in Merseburg auf der Umgehungsstraße in Richtung Braunsbedra hinter der Schallschutzwand.
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5: Und wir zünden die nächste Hithalbe Stunde, spielen gleich eine Runde Cello mit Udo Lindenberg. Vorher gibt's Hertz gemeinsam mit Purple Disco Machine und Wonderful Life.
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10: Ganz nett Sonne und nur ein paar harmlosen Wolken. Geht's durch den Dienstag. Hier bei uns in Leipzig, Stadt und Land, maximal so 20, 22 Grad. Ansonsten erstmal kein Regen. Morgen, der Mittwoch, auch erst freundlich. Am Nachmittag dann dichtere Wolken. Und gegen Abend, da kann's dann wieder tröppeln, bei Temperaturen ähnlich wie heute. Donnerstag eher durchwachsen, so Couchkuschelwetter, am Freitag wieder sommerlich. Schauen wir auf die Straßen. Auf der Maximilianallee zwischen Essener Straße und Berliner Straße derzeit ein bisschen dichterer Verkehr und geblitzt wird auf der A9 Berlin Richtung Nürnberg vor Großkugel in der 80er-Zone, auf der B87 am Abzweig Klitschen und in Merseburg auf der Umgehungsstraße in Richtung Braunsbedra hinter der Schallschutzwand.
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10: Mit Daniel Pavel und mit schönen Sommermusik von Dario G. Gleich nach den Imagine Dragons und Thunder.

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1: Ich sage es mal mit Goethe. Vom größten aller großen Denker stammt das Zitat: Wer das erste Knopfloch verfehlt, kommt mit dem Zuknöpfen nicht zu Rande. In der Causa Spahn beginnt die Misere damit, dass der ehemalige CDU-CSU-Fraktionschef nicht erkannt hat, dass eine privat undiskutable Entscheidung für ein Kind wie Leihmutter politisch höchst diskutabel ist. Nach seinem Rücktritt geht es falsch weiter. Um einen Nachfolger zu bestimmen, müssen jetzt 208 Bundestagsabgeordnete der CDU-CSU ihren Urlaub abbrechen, um einmal in Berlin die Händchen zu heben. 208 missmutige Abgeordnete, 208 genervte Familien, 416 völlig unsinnige An- und Abreisen über hunderte, wenn nicht über tausende Kilometer. Dass es nicht möglich ist, solch eine fraktionsinterne Personalie auf politisch höchster Ebene einfach online zu klären, zeigt mir, dass wir auf dem Weg zu einem digitalen Deutschland noch ganz am Anfang stehen. Der Fisch beginnt am Kopf zu stinken. Ist zwar nicht Goethe, stimmt aber trotzdem.

0: Kaigo und Save My Love. Einen schönen fast Dienstagmittag. Ich weiß nicht, wie es Ihnen geht. Ich könnte mal langsam was zu essen vertragen.
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2: In der Mahlzeit, Daniel, ist hier noch Platz?
0: Na, Majoshi, klar. Was gibt's denn bei dir heute zum Mittag?
2: Ach, na ja, ich habe heute Medaillons vom Hirschrücken gratiniert mit Purple Currykruste, Rotkohl und Portweinsauce. Und du?
0: Schnitzel mit Pommes-Schranke.
2: Ist doch lecker.
0: Das geht so.
2: Ich hab jetzt mal die Spritpreise wieder angeschaut. Also, die sind jetzt den 8. Tag in Folge gestiegen. Und damit ist es jetzt wieder teurer als vor diesem Tankrabatt.
0: Ja, ich habe heute Morgen auch getankt. Ich habe nicht nur die Zapfpistole abgeschüttelt, ich habe gleich den Schlauch ausgerungen.

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15: Mit Nathalie Feigl. Schönen guten Tag. Leipzig warnt aktuell vor Gefahren durch geschädigte Bäume in den städtischen Wäldern. Die trockenen letzten Jahre haben Spuren hinterlassen. Mehr von Frank Selig.
16: Die Schäden sind für Spaziergänger häufig nicht auf den ersten Blick erkennbar. Doch sie seien in großer Zahl vorhanden. Bäume könnten urplötzlich umstürzen, so die Stadt. Deswegen seien Mitarbeiter derzeit unterwegs, um zu beschneiden, zu sichern, notfalls abzusperren. Vor allem im Bereich der Coburger Straße, an der B2 am Goethesteig sowie im Leipziger Rosental. Besucher werden gebeten, ausschließlich offizielle Wege zu nutzen und kurzfristige Absperrungen genau zu beachten. Besonders bei Wind und Niederschlag sei äußerste Vorsicht geboten, heißt es.
15: Die Entwicklung des Leipziger Naturbads Nordost stockt aktuell. Das ist das Ergebnis einer SPD-Anfrage bei der Stadtverwaltung. Als Grund wird die angespannte Haushaltslage genannt. Deshalb würden momentan die Mittel für weitere große Investitionen am Bagger fehlen. Auch die geplante Machbarkeitsstudie zur Renaturierung der Parthe muss derzeit ausgesetzt werden. Der Stadtrat hatte vor 2 Jahren die Erstellung eines Entwicklungskonzeptes beschlossen. Ab heute können bei der Förderbank KfW wieder Anträge für eine klimafreundliche Heizung gestellt werden. Statt 30.000 sind laut dem neuen Heizungsgesetz nur noch maximal 28.000 Euro förderfähig. In den kommenden Jahren soll das immer weniger werden. Von dieser Summe können dann maximal 80% erstattet werden. Großbritannien hat einen neuen Premierminister, Andy Burnham. Bei seiner Antrittsrede versprach er schnelle Reformen, angelegt auf einen 10-Jahres-Plan. Philipp Detlefs kennt die Details.
17: Burnham versprach, die soziale Krise im Land anzugehen. Als erste große Aufgabe will er die Wohnungslosigkeit beenden. Außerdem kündigte er schnelle Hilfe gegen die hohen Lebenshaltungskosten an. Denkbar sind niedrigere Bustarife und Entlastungen bei den Energiepreisen. Wirtschaftspolitisch verspricht der neue Premier weniger Zentralismus und Privatisierung, dafür mehr regionale Machtverteilung.
15: Der 24-jährige Rocco Reitz ist bei RB Leipzig angekommen. Der für rund 20 Millionen Euro von Borussia Mönchengladbach verpflichtete Neuzugang bereitet sich nun mit der Mannschaft auf die neue Saison vor. Und das Schicksal will es so. Zum Bundesliga-Auftakt am 29. August kommt es für ihn direkt zum Wiedersehen mit seinem Ex-Club.
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18: Sonne und Wolken geben sich die Klinke in die Hand heute Nachmittag, aber wir kriegen bis zu 22 Grad hin und keinen Regen ab. Morgen auch erstmal richtig freundlich, dann zieht sich's allerdings mehr und mehr zu und am Abend kommt dann erster Regen bei Temperaturen ähnlich wie heute. Der Donnerstag dann eher was für drin, dicke Wolken und immer wieder Schauer. Freitag, da ist dann Badewetter, bis zu 25 Grad. Schauen wir auf die Straßen in Leipzig Stadt und Land. Da rollt es insgesamt. Blitze haben wir auf der Leinestraße, dann auf der B87 am Abzweig Klitschen, in Stüptitz und in Merseburg auf der Umgehungsstraße Richtung Braunsbedra. Da stehen sie hinter der Schallschutzwand. Gute und sichere Fahrt. Falls was fehlt, 0-3x800 und die 4.
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18: Gleich ist Mittagspause und wir servieren bei uns auf der musikalischen Speisekarte Sign und Sia. Unter anderem Atomic Kitten sind mit dabei und wir starten die nächste Hit-Halbe Stunde jetzt mit Lola Young und Messi. Mahlzeit.

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0: Mittagspause mit den Lost Frequencies und The Feeling. Ja, zum Mittag lassen wir es auch mal ein bisschen gemütlich angehen, deswegen haben wir gleich Leona Lewis für Sie. Heißt Run die Nummer. Wunderschön, gibt's in voller Schönheit gleich und wir können natürlich auch ein bisschen flotter. Lumix und Gabri Fonti und Monster gleich.
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0: ab. So geht's durch den Nachmittag. Bei Temperaturen so um die 22 Grad in der Spitze hier bei uns in Leipzig Stadt und Land. Regen ist erstmal kein Thema. Morgen zeigt sich der Mittwoch auch erst freundlich. Erst am Nachmittag dann so dichtere Wolken und vor allem Richtung Abend kommt dann erst der Regen. Donnerstag, mehr so Couchkuschelwetter. Am Freitag wieder kurze Hosen und Badewetter bei bis zu 25 Grad. Schauen wir auf die Straßen in Leipzig Stadt und Land. Es blitzt auf der Leinestraße und auf der B87 am Abzweig Klitschen, wenn Sie in Richtung Torgau unterwegs sind. Fehlt was? 0-3x800 und die 4.
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0: Mit Daniel Pavel und Shut up, planen Sie nichts für nachmittags, bevor Sie nicht unseren Veranstaltungstipp gehört haben. Den gibt's gleich.

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1: Wer Lust auf einen kreativen Feierabend hat, ist heute im Makerspace Leipzig genau richtig. Beim Treff der Wollustigen wird gemeinsam gestrickt, gehäkelt, gestickt und an eigenen Projekten gearbeitet. Egal ob Anfänger oder Profi, im Mittelpunkt stehen der Austausch, neue Ideen und das gemeinsame Werkeln. Los geht's um 17 Uhr, der Eintritt ist frei, Spenden sind jedoch willkommen. Also holen Sie die Nadeln hervor und los geht's im Makerspace Leipzig. Viel Spaß!
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0: das ist Alex Warren und Fever Dream brandneu. Einen wunderschönen Dienstagnachmittag. Die Temperaturen steigen ja in den nächsten Tagen. Das ist perfekt.
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8: Mit Nathalie Feigl, schönen guten Tag. Die Zahl der angemeldeten Hunde in Leipzig ist im ersten Halbjahr deutlich gesunken. Und zwar um etwa 1000 Tiere auf rund 24.500. Das geht aus der Antwort der Stadtverwaltung auf eine Anfrage der SPD hervor. Im Januar waren die Gebühren im Rahmen einer neuen Hundesatzung stark gestiegen. Pro erstem Hund und Jahr werden seitdem 150 Euro fällig, für gechippte Tiere 120 Euro. Lediglich für bestimmte Hunde wie Assistenz- oder Rettungstiere gelten weiterhin Ausnahmeregelungen. Die Probleme mit den Baustellen in der Stadt gehen weiter. Autofahrer hätten am Wochenende wieder viel Geduld gebraucht. Frank Selig, was war denn da los?
9: Ja, zu der LVB-Baustelle am Hauptbahnhof kam noch die Großdemo vom Christopher Street Day dazu. Damit war Stau und Chaos vorprogrammiert. Autofahrer sind kaum noch aus den Parkhäusern rausgekommen. Betroffen war zum Beispiel das Parkhaus Ost am Hauptbahnhof, schreibt die LVZ. Der Betreiber des Parkhauses, die Firma ECE, habe aber reagiert und die Ticketzeiten verlängert. So mussten die Autofahrer wenigstens nur warten und nicht auch noch draufzahlen.
8: Zugfahrer müssen sich schon bald auf Änderungen einstellen. Auf der Linie RB110 zwischen Leipzig, Grimma und Döbeln kommt es wegen Bauarbeiten zu Fahrplanänderungen. Wie die Mitteldeutsche Regiobahn mitteilte, fahren ab Samstag zwischen Leipzig Hauptbahnhof und Borsdorf Busse statt Züge. Durch den Ersatzverkehr verschieben sich auch die Abfahrts- und Ankunftszeiten. Die Bauarbeiten dauern voraussichtlich bis zum 10. August, heißt es. Knapp die Hälfte der bisher bewilligten Anträge auf die neue E-Auto-Förderung ist an Haushalte mit einem Jahreseinkommen von bis zu 45.000 Euro gegangen. Das geht aus einer Antwort der Bundesregierung auf eine Anfrage der Linken im Bundestag hervor. Jan-Henner Reitze berichtet.
10: Ja, die soziale Staffelung bei der Förderung greift teilweise. Auch Menschen, die eher weniger verdienen, nutzen die Prämie, heißt es aus der Linksfraktion. Dennoch könnten sich viele Menschen mit geringem Einkommen trotz Prämie kein neues Elektroauto leisten.
8: 9 Monate nach dem spektakulären Juwelenraub im Louvre in Paris soll die betroffene Apollo-Galerie morgen wieder eröffnet werden. Juwelen sollen dort aber vorerst erstmal keine mehr ausgestellt werden. Im Oktober waren mehrere Männer mit Hilfe eines Lastenaufzugs in die Galerie eingedrungen und hatten einen Teil der französischen Kronjuwelen geraubt. Bis heute ist die Beute verschwunden.
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12: Es wird freundlicher und freundlicher heute Nachmittag in Leipzig Stadt und Land. Spitzentemperaturen so bis zu 22 Grad. Ansonsten kommt die Nacht ein bisschen frisch, 13 bis 10 Grad. Und der Mittwoch dafür freundlich, mit viel Sonne am Anfang, am Nachmittag dann dichtere Wolken und gegen Abend auch wieder erster Regen. Donnerstag, nicht ganz so berühmt, immer wieder Schauer bei maximal 20 Grad. Freitag, da wird's wieder sommerlich bei bis zu 25 Grad Sonne und trocken. Schauen wir auf die Straßen. Wir haben derzeit Blitzer auf der B87 am Abzweig Klitschen Richtung Torgau. In Schkeuditz auf der Hallischen Straße an der ehemaligen Minigolfanlage und am Rathausplatz Richtung Friedrich-Ebert-Straße.
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12: Wunderschönen Dienstagmittag. Jetzt mit Lady Gaga.
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0: aufgehört.
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5: Es wird freundlicher und freundlicher heute Nachmittag in Leipzig Stadt und Land. Spitzentemperaturen so bis zu 22 Grad. Ansonsten kommt die Nacht ein bisschen frisch, 13 bis 10 Grad. Und der Mittwoch dafür freundlich, mit viel Sonne am Anfang, am Nachmittag dann dichtere Wolken und gegen Abend auch wieder erster Regen. Donnerstag, nicht ganz so berühmt, immer wieder Schauer bei maximal 20 Grad. Freitag, da wird es wieder sommerlich bei bis zu 25 Grad Sonne und trocken. Schauen wir auf die Straßen. Wir haben derzeit Blitzer auf der B87 am Abzweig Klitschen Richtung Torgau. In Schkeuditz auf der Hallischen Straße an der ehemaligen Minigolfanlage und am Rathausplatz Richtung Friedrich-Ebert-Straße.
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5: Mit Daniel Pavel und mit Nate Eldin gleich. Außerdem hier Dua Lipa und Love Again.

0: mit Leif Eldin und dein Lied durch den Dienstagnachmittag. Wir haben es 2:30 und gucken mal ganz kurz auf die Radler.
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0: So, nach dem 2. Ruhetag geht die Tour de France ab heute in die finale Woche. Und heute gibt es das einzige Einzelzeitfahren. Jens Umreit, worauf kommt es denn da an?
3: Ja, es zählt tatsächlich jede Sekunde. Dieses Zeitfahren führt über 26 Kilometer rund um den Genfer See. Die Strecke ist nicht besonders lang, aber mit rund 500 Höhenmetern deutlich anspruchsvoller als ein klassisches Zeitfahren. Vor allem der lange Anstieg gleich nach dem Start dürfte für größere Abstände sorgen. Im Kampf um den Tagessieg gilt Remco Evenepoel als Favorit. Der Zeitfahrweltmeister aus Belgien könnte nach seinem Erfolg vom Sonntag bei der Bergankunft gleich den nächsten Etappensieg feiern. Und dann geht es natürlich heute auch um das Gesamtklassement. Nach dem Aus von Jonas Vingegaard geht es hinter Spitzenreiter Tadej Pogacar vor allem um die verbliebenen Podestplätze. Auch dort hat Remco Evenepoel als Gesamtzweiter die besten Karten. Florian Lipowitz liegt nur 50 Sekunden hinter Rang 3 und könnte heute wichtige Zeit auf Isaac Del Toro gut machen. Danach warten noch mehrere schwere Alpenetappen. Das Zeitfahren könnte deshalb heute eine kleine Vorentscheidung im Kampf um das Podium bringen.
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13: Mit Oliver Heinze. Guten Tag. In Leipzig lässt inzwischen jedes fünfte Restaurant unliebsame Online-Bewertungen bei Google entfernen. Das zeigt eine stichprobenartige Auswertung der deutschen Presseagentur. Kritiker sprechen von einer Löschindustrie, in der Restaurants systematisch Kritik verschwinden lassen. Gastronomen rechtfertigen den Schritt oft mit ungerechtfertigten oder diffamierenden Beiträgen von Gästen. 3 Verletzte und 16.500 Euro Sachschaden. Das ist das Ergebnis einer erfolglosen Flucht vor der Polizei in Wurzen. Nathalie Feigl weiß mehr.
14: Der Polizei war ein VW Golf ohne Kennzeichen am Bahnhof aufgefallen. Als die Beamten ihn kontrollieren wollten, trat der 25-jährige Fahrer allerdings aufs Gas und raste zwischenzeitlich mit über 100 km/h durch die Stadt. Im Gegenverkehr kollidierte der Golf mit einem stehenden Auto, in dem sich zwei Frauen befanden. Sie wurden durch den Unfall leicht verletzt. Durch die Wucht der Kollision wurde ihr Auto auch noch auf ein sich dahinter befindendes Fahrzeug geschoben. Auch der 18-jährige Beifahrer wurde durch den Crash leicht verletzt. Gegen den 25-Jährigen wird nun wegen diverser Verkehrsdelikte ermittelt.
13: Der sogenannte Reparaturbonus in Sachsen wird rege in Anspruch genommen. Kosten in Höhe von insgesamt fast 2,4 Millionen Euro wurden erstattet. Das geht aus einer Antwort des Wirtschaftsministeriums auf Anfrage der Bündnisgrünen hervor. Ob Waschmaschine, Kühlschrank oder Handy, Reparaturkosten zwischen 75 und 400 Euro werden zu 50% übernommen. Die Höchstsumme liegt bei 200 Euro. Es gibt weiter eine hohe Zahl an Kindern und Jugendlichen, die Opfer von sexuellem Missbrauch werden. Mehr als 18.000 Fälle hat die Polizei im vergangenen Jahr erfasst. Das geht aus dem aktuellen Lagebild hervor. Der Bericht zeige auch eine zunehmende Verbreitung von Kinder- und jugendpornografischen Inhalten, so Innenminister Dobrindt bei der Vorstellung der Zahlen.
15: Das ist für uns eine Herausforderung, die nach unserer Einschätzung in der kommenden Zeit noch stärker wird, weil eben künstliche Intelligenz es noch viel einfacher macht, jugendpornografische Inhalte zu erstellen oder eben zu verändern.
13: Die Behörden gehen von einer erheblichen Dunkelziffer bei sexuellem Missbrauch von Minderjährigen aus. In Athen hat ein Mann bei der Akropolis mehrere Passanten mit einem Messer bedroht und ein Touristenpaar aus den USA angegriffen und verletzt. Laut Medienberichten wurde der mutmaßliche Täter festgenommen. Der 60-Jährige soll psychisch krank und polizeibekannt sein.
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16: Viel Sonne und ein paar harmlose Wolken und Temperaturen bei 22 Grad. Das ist das Wetterchen aktuell hier bei uns in Leipzig. Die Nacht wird kalt mit 13 Grad, es bleibt aber trocken. Morgen ähnlich schönes Wetter wie heute, wird nicht mehr ganz so warm. Donnerstag kann es dann wieder Schauer geben. Temperaturen gehen dann leicht zurück. Der Blick auf die Straße Maximilianallee stadteinwärts, Stau Richtung Berliner Straße und Blitzer. Und zwar in Schreuditz am Rathaus Platz Richtung Friedrich-Ebert-Straße, dann auf der Hallischen Straße in Schkeuditz, in Mölkau auf der Engelsdorfer Straße stadtauswärts, in Stötteritz auf der Sommerfelder Straße und auf der B87 am Abzweig Klitschen Richtung Torgau. Staus und Blitzer, gern melden kostenlos unter 03x800 und die 4. Dankeschön und gute Fahrt.
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16: Auf geht's in den Nachmittag und gleich heißt es bei uns wieder, der Preis ist Eis. Sie gewinnen mit ein bisschen Glück einen Eisgutschein für die ganze Familie. Ich stelle Ihnen gleich eine Frage und Sie geben mir die richtige Antwort und schon haben Sie gewonnen. Wenn Sie dabei sein wollen, dann jetzt ganz schnell unsere Gewinnhotline anrufen. Das ist die 08000 78 8000. Vielleicht bis gleich.

0: drum. Tom Walker, Leave a Light On. Und jetzt wird's lecker.
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0: Bei uns gibt es mehrfach am Tag die Chance, sich und den Kollegen oder der Family die Kuhgeld zu geben, und zwar die Eiskugel. Wir laden Sie zum Eisschlecken ein an unserer kostenlosen Telefonnummer, der 08000 78 8000. Und da ist jetzt die Tina. Ist das nicht prima? Hallihallo.
2: Hallo.
0: Liebe Tina, eine kleine Frage richtig beantwortet und schon geben wir dir eine Runde Eis aus. Wer darf denn mit dir gemeinsam Schoko-, Erdbeer- oder Vanille-Eis essen gehen? Kollegen, Familie, wen nimmst du mit?
2: Meine Kinder natürlich, die haben den Erbfehler von mir gehabt. Weil ich schon mal Eis essen, das haben sie geerbt. Also die sind ganz so nah auf Eis.
0: Klasse. Worauf stehst du, Schoko-, Erdbeer- oder Vanille?
2: Stracciatella.
0: Stracciatella. Ach, lecker, ich bekomme Hunger. Appetit. Aber jetzt vor dem Eis steht der Fleiß. Von mir gibt's die Frage und die hat was mit Sport zu tun. Pass auf. Welche Skisprunglegende aus dem Erzgebirge feiert heute ihren 62. Geburtstag? Ist es A, Richard Freitag, oder B, Jens Weißflog?
2: Dann würde ich sagen B.
0: Jens Weißflog, meinst du, dass der schon 62 ist?
2: Bestimmt.
0: Der sieht viel jünger aus. Aber du hast recht, 62 Jahre. Happy Birthday, Jens Weißflog. Und Glückwunsch, Tina.
2: Vielen lieben Dank.
0: Der Preis ist Eis. Wir wünschen dir und deinen Kindern ganz viel Spaß beim Eisessen. Und danke fürs Mitmachen.
2: Danke, ja, ciao.
0: Tschüss.
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0: Und die nächste Runde Eis essen. Die Chance darauf gibt's dann wieder morgen früh bei anderen die Morgenmädels mit Urlaubsvertretung Marcel Wenzke. Und wir machen jetzt Kultmusik aus den 80ern. Riesennummer mit Visage und Fade to Grey. Wir wünschen Ihnen einen fantastischen Nachmittag mit uns. Los geht's.

0: Hier ist Ihr Sommerradio. 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Gleich. Mit guter Laune-Musik von Michael Patrick Kelly und The Beautiful Madness. Das ist der Sommer in Ihrem Sommerradio Leipzig. Gleich gibt's mehr davon.
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2: Viel Sonne und ein paar harmlose Wolken. Das ist das Wetterchen für die nächsten Stunden hier bei uns in Leipzig. Die Nacht mit 12 Grad relativ kühl. Morgen dann viel Sonne am Vormittag. Nachmittags kann es dann mal ein paar Wolken mehr geben. Temperaturen bleiben bei 21 Grad und es bleibt trocken. Donnerstag kann Schauer geben. Richtig freundlich wird es dann wieder am Freitag zum Start ins Wochenende. Der Blick auf die Straßen A9 Leipzig Richtung Berlin zwischen Raststätte Köckern Ost und Bitterfeld-Wolfen. Reifenteile auf allen Spuren. Blitzer in Schkeuditz auf der Rathausstraße Richtung Friedrich-Ebert-Straße. Dann auf der Hallischen Straße in Schkeuditz, in Mölkau auf der Engelsdorfer Straße stadtauswärts und in Stötteritz auf der Sommerfelder Straße stadteinwärts. Danke fürs Melden.
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2: So, sind wir mittendrin im Nachmittag und jetzt den Mann, den ich wirklich als Künstler unglaublich schätze, weil er macht so richtig schöne, gute Laune Musik. Hier ist Michael Patrick Kelly.

0: Dienstagnachmittag, schön, dass wir Sie begleiten dürfen durch den wohl arbeitsreichsten Teil der ganzen Woche. Jetzt bloß keine Fehler machen, das wirft den ganzen Arbeitsplan durcheinander. Das ist nicht die richtige Denkweise, die zum Erfolg führt, findet der Musiker Teddy Swims.
1: The successful person has failed more times than the other person's even tried.
0: Der Erfolgreiche hat mehr Fehler gemacht, als alle anderen überhaupt Versuche gestartet haben. Mensch, das ist ein toller Spruch, den merke ich mir für die nächste Fehlerdiskussion mit meinem Chef.

0: diesen wunderschönen Nachmittag, den haben wir uns verdient. Viel Sonne, ein paar harmlose Wolken und es soll wohl auch so schön bleiben. Der ausführliche Blick auf das Wetter, den gibt's gleich bei uns, gleich nach unseren News.
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10: Mit Oliver Heinze, guten Tag. Das geplante Alkoholverbot der Deutschen Bahn wird die Passagiere nicht vor feiernden Mitreisenden schützen. Gunnar Tichy.
11: Ja, das stimmt, denn in den Zügen darf auch nach dem 15. Oktober weiter getrunken werden. Das bestätigte uns ein DB-Sprecher. Das bundesweite Alkoholverbot betrifft ausschließlich Bahnhöfe. Ausgenommen bleibt außerdem die Gastronomie in den Objekten und auch in den Bordrestaurants wird weiterhin Alkohol verkauft. Außerdem dürfen Passagiere mitgebrachte alkoholische Getränke auch weiter in den Abteilen trinken. Wer zu betrunken ist und die Sicherheit gefährdet, muss allerdings nicht befördert werden.
10: Bei einem Unfall in Leutsch hat ein 86-Jähriger die Kontrolle über sein Fahrzeug verloren. Der Mann kam auf der Rückmarsdorfer Straße mit seinem VW T-Cross von der Fahrbahn ab und kollidierte mit einem geparkten Auto, das wiederum auf ein weiteres Fahrzeug geschoben wurde. Der 86-Jährige wurde mit schweren Verletzungen in ein Krankenhaus gebracht. Zur Höhe des Sachschadens liegen noch keine Angaben vor. Die sächsische Wirtschaft ist gegen den gesetzlichen Anspruch auf Bildungsurlaub, der ab dem kommenden Jahr gelten soll. Arbeitgeberpräsident Jörg Brückner verlangt, das Gesetz auszusetzen. Die AfD-Fraktion im Landtag unterstützt diese Forderung und verweist auf eigene Berechnungen, wonach die finanzielle Belastung für die Wirtschaft bei jährlich rund 100 Millionen Euro liegen könnte. Angesichts der schwierigen wirtschaftlichen Lage und drohender Deindustrialisierung seien Bürokratieabbau und Steuersenkungen das Gebot der Stunde, statt zusätzlicher Belastungen, so der wirtschaftspolitische Sprecher Frank Peschel. Der Deutsche Brauerbund warnt vor einem Brauereisterben in Deutschland. Hauptgeschäftsführer Eichele spricht von einer echten Zäsur. Der Rheinischen Post sagte er, mit Blick auf die anhaltend hohen Produktionskosten und den Rückgang des Bierkonsums sei leider damit zu rechnen, dass die Anzahl der Brauereien in Deutschland weiter abnimmt. Schon seit 2 Jahren liegen die monatlichen Absatzzahlen unter denen des Vormonats, teilweise sogar deutlich. US-Präsident Trump hat mal wieder neue Zölle verhängt. Diesmal gegen Waren aus Kanada. In Zukunft sollen zum Beispiel auf kanadischen Wein, Hockeyschläger und Zement 50% Aufschlag fällig werden. Trumps Begründung: Kanada behandle bestimmte US-Produkte diskriminierend.
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0: Viel Sonne und ein paar harmlose Wolken. So macht der Nachmittag Spaß. Temperaturen in der Nacht bei 13 Grad. Morgen ähnlich schönes Wetter wie heute. Temperaturen liegen bei 21, 22 Grad. Der Blick auf die Straßen. Maximilianallee stadteinwärts haben wir hohes Verkehrsaufkommen und Stau. A9 Leipzig-Nürnberg zwischen Rastplatz Bachfurt-West und Kreuzreportal Gegenstände auf der rechten und mittleren Spur. Auf der A14 Halle-Leipzig, es brennt an der Abfahrt Halle-Trotha. Achtung, dort ist die Feuerwehr im Einsatz und es kommt zu Sichtbehinderungen. A38 Halle-Leipzig zwischen Bad Lauchstädt und Leuna, 2 Kilometer Stau. Blitzer Hermann-Liebmann-Straße beidseitig in Mölkau auf der Engelsdorfer Straße, in Stötteritz auf der Sommerfelder Straße. Danke fürs Melden.
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0: Nach dem Rücktritt von Jens Spahn als Fraktionschef von CDU/CSU wird jetzt ein Nachfolger gesucht. Warum das Prozedere darum ein ganz schlechtes Licht auf die Digitalisierung in Deutschland wirft, das hören Sie gleich von meinem Kollegen Sven Günther in wenigen Minuten.
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0: natürlich Maroon 5, so ein bisschen was zum Runterkommen. Girls Like You, gleich gibt's die neue deutsche Welle. Nena, eine der ganz großen Stars der 80er. Irgendwie, irgendwo, irgendwann.
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2: Ich sage es mal mit Goethe. Vom größten aller großen Denker stammt das Zitat: Wer das erste Knopfloch verfehlt, kommt mit dem Zuknöpfen nicht zu Rande. In der Causa Spahn beginnt die Misere damit, dass der ehemalige CDU-CSU-Fraktionschef nicht erkannt hat, dass eine privat undiskutable Entscheidung für ein Kind wie Leihmutter politisch höchst diskutabel ist. Nach seinem Rücktritt geht es falsch weiter. Um einen Nachfolger zu bestimmen, müssen jetzt 208 Bundestagsabgeordnete der CDU-CSU ihren Urlaub abbrechen, um einmal in Berlin die Händchen zu heben. 208 missmutige Abgeordnete, 208 genervte Familien, 416 völlig unsinnige An- und Abreisen über hunderte, wenn nicht über tausende Kilometer. Dass es nicht möglich ist, solch eine fraktionsinterne Personalie auf politisch höchster Ebene einfach online zu klären, zeigt mir, dass wir auf dem Weg zu einem digitalen Deutschland noch ganz am Anfang stehen. Der Fisch beginnt am Kopf zu stinken. Ist zwar nicht Goethe, stimmt aber trotzdem.

0: Ich hoffe, Sie sind gut gelaunt an diesem Nachmittag. Hier ist Ihr Lieblingsradio. Gleich. Mit dem Safrido. Helele. Hören wir gleich in voller Länge. So klingt der Sound für Leipzig Stadt und Land. Gleich gibt's mehr davon.
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0: Schönes Wetterchen zum Start in den Feiern. Temperaturen in der Nacht bei 13 Grad. Morgen starten wir sonnig in den Mittwoch. Dann kommen ein paar Wolken zu uns. Die sind aber harmlos. Temperaturen gehen rauf bis auf 21 Grad. Maximilian Allee stadteinwärts. Nach wie vor Stau und zäh fließenden Verkehr. A14 Leipzig-Magdeburg zwischen Rastplatz Petersberg-Ost und Halle-Trotha. Liegen gebliebenes Fahrzeug auf der linken Spur. Bitte Vorsicht. Und zwischen Göltstahlbrücke und Halle-Trotha Feuerwehreinsatz. Da brennt ein Fahrzeug. Es gibt sich Behinderungen. Blitzer hier bei uns in Leipzig, Hermann-Liebmann-Straße beidseitig, in Mölkau auf der Engelsdorfer Straße stadtauswärts und in Stötteritz auf der Sommerfelder Straße stadteinwärts.
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0: Und wir haben den schönen, entspannten Nachmittag.

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1: Tischtennis, Musik und entspannte Atmosphäre. Genau das erwartet Sie heute Abend im TV-Club Leipzig. Ab 19 Uhr können Sie dort kostenlos ein paar Runden an der Platte spielen. Bei gutem Wetter natürlich draußen am Freisitz, bei Regen wird dann aber drinnen gespielt. Inklusive UV und Schwarzlicht-Ping-Pong. Ja, und wer gar nicht spielen möchte, der findet an der Bar auch Kartenspiele, Bierpong und genug Platz zum gemütlichen Zusammensitzen. Der Eintritt im TV-Club Leipzig in der Theresienstraße ist frei.
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Das sind immer die Momente, wo ich mir sage, warum habe ich Blockflöte lernen müssen und nicht Klavier? Klingt fantastisch. So, eine wichtige Meldung vom Verkehrsdienst A4 Dresden Richtung Chemnitz. Dreieck Dresden West, Überleitung zur A17 Richtung Prag. Achtung, da hat's geknallt. Die Unfallstelle ist ungesichert. Bitte Vorsicht. 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

0: Milo Ayo Technology, hier ist Ihr Sommerradio. Gleich gibt's Kultmusik aus den 80ern von Bronski Beat mit Small Town Boy und von Alvaro Soler. Und wenn der in Ihrem Lieblingsradio läuft, dann wissen Sie, dann kann's nur schönes Wetter geben. Der Blick aufs Wetterchen, den gibt's gleich bei uns nach den News.
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9: Mit Oliver Heinze, guten Tag. Online-Bewertungen von Leipziger Restaurants werden offenbar immer unglaubwürdiger. Das ist das Ergebnis einer stichprobenartigen Überprüfung durch die Deutsche Presseagentur. Clarissa Kunert mit den Einzelheiten.
10: Laut dem Test lässt mittlerweile jedes fünfte Lokal negative Online-Bewertungen bei Google entfernen. Kritiker sprechen bereits von einer systematischen Löschindustrie. Die Gastronomen rechtfertigen das mit beleidigenden und teils ungerechtfertigten Kommentaren. Experten warnen jedoch davor, dass dabei auch legitime schlechte Bewertungen unterdrückt werden. Der Branchenverband DEHOGA hält übrigens gar nichts von Online-Bewertungen. Negative Erfahrungen sollten immer direkt vor Ort im persönlichen Gespräch geklärt werden.
9: Reisende müssen während der Sommerferien mit Einschränkungen auf mehreren Strecken der mitteldeutschen Regiobahn ab Leipzig rechnen. Unter anderem gibt es ab dem kommenden Wochenende Einschränkungen auf der Regionalbahnlinie von Leipzig über Grimma bis Döbeln. Grund sind Gleisbauarbeiten. Auch auf der Strecke von Leipzig nach Chemnitz wird gebaut, und zwar vom 27. Juli bis zum 9. August. Zwischen dem Leipziger Hauptbahnhof und Leipzig-Liebert-Wolkwitz wird zeitweise Schienenersatzverkehr eingerichtet. In einigen Regionen Sachsens fehlen Lehrer. Darum versucht Kultusminister Konrad Clement seit längerem jungen Pädagogen nach ihrer Ausbildung in Dresden oder Leipzig Jobs in ländlichen Regionen anzubieten. Wie die Sächsische Zeitung heute meldet, bewerben sich darum viele in anderen Bundesländern. In Sachsen-Anhalt sei zuletzt jede dritte Bewerbung aus dem Freistaat Sachsen gekommen. Auch Thüringen profitiere von diesem Trend. 6 Menschen soll ein 45-Jähriger Ende Juni in einer Jugendhilfeeinrichtung in Stade getötet haben. Jetzt ist er im Gefängnis gestorben. Das hat das niedersächsische Justizministerium mitgeteilt. Es geht von einem Suizid aus. Derzeit gäbe es keine Hinweise auf ein Fremdverschulden, hieß es. Die Ermittlungen laufen. 9 Monate nach dem spektakulären Juwelenraub im Louvre in Paris soll die betroffene Apollo-Galerie morgen wieder eröffnet werden. Juwelen sollen dort aber vorerst keine mehr ausgestellt werden. Im Oktober waren mehrere Männer mithilfe eines Lastenaufzugs in die Galerie eingedrungen und hatten einen Teil der französischen Kronjuwelen geraubt. Bis heute ist die Beute verschwunden.
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0: Na, das ist doch mal ein richtig schönes Wetterchen zum Dienstagnachmittag. Viel Sonne und angenehme Temperaturen. Die Nacht mit 13 Grad relativ kühl. Morgen ähnlich schönes Wetter wie heute. Erst am Donnerstag wird es ein bisschen unbeständiger. Auf der A14 Leipzig Richtung Magdeburg zwischen Rastplatz Petersberg Ost und Halle-Trotha liegen gebliebenes Fahrzeug auf der linken Spur und es brennt. Zwischen Göltstallbrücke und Halle-Trotha. Die Feuerwehr ist im Einsatz. Es gibt Sichtbehinderungen. Blitzer auf der Hermann-Liebmann-Straße beidseitig in Mölkau-Engelsdorf Straße stadtauswärts und in Stötteritz auf der Sommerfelder Straße stadteinwärts. Staus und Blitzer melden Sie uns bitte kostenlos und dann 03x800 und die 4. Vielen Dank und eine gute Fahrt.
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0: Wissen Sie eigentlich, was der Großindustrielle Karl Heine mit dem bekannten Karl-Heine-Kanal hier bei uns in Leipzig zu tun hat? Unsere liebe Kollegin Marlene Hilger hat sich mal schlau gemacht und mit einem Experten darüber gesprochen. Und sie fand auch heraus, dass der Kanal eigentlich noch gar nicht fertig ist. Die ganze Geschichte dazu ist spannend, gibt's gleich bei uns und kurz darum.
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0: Ich hab's ja gesagt, Alvaro Soler, wenn der in ihrem Lieblingsradio läuft, dann geht die Sonne auf. Schön, danke dafür. Gleich Kultmusik aus den 80ern von Bronzegebiet und Small Town Boy.
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2: Karl Heiner, ein Name, der Leipzig bis heute prägt. Der Jurist, Unternehmer und Visionär lebte im 19. Jahrhundert und hatte eine klare Idee. Leipzig sollte eine moderne Industrie- und Handelsstadt werden. Und um das zu erreichen, ließ er einen Kanal bauen, den heutigen Karl-Heine-Kanal. Damit sollten vor allem die Fabriken im Westen an das internationale Wasserstraßennetz angeschlossen werden. Geklappt hat das aber nicht ganz, denn bis heute fehlt ein Stück zur Saale, um das Vorhaben abzuschließen. Vergessen ist es aber noch nicht, sagt uns Frank Fechner vom Verein Wasserstadt Leipzig.
3: Der Karl-Heine-Kanal hat eine wahnsinnige touristische Intensivität. Es könnten dann auch über den Karl-Heine-Kanal Leute nach Leipzig kommen, könnten hier Wassertaxis nutzen und könnten so die Stadt Leipzig von einem ganz anderen Weg aus erreichen.
2: Dafür fehlen aber zum Beispiel noch Brücken und ein Schiffshebewerk und die Absprache zwischen Bund und verschiedenen Bundesländern. Und das fließt eher zäh.
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0: Mal im Konzert gesehen. Das war cool. Da hat er die alten Songs von Wolfsheim auch zum Besten gegeben. Hier zusammen mit Chill Out Heppner, Dream of You. Hier, Sommerradio gleich. Dieser zauberhaften jungen Frau Holly Hammerstone. To love somebody. Na, aber so klingt der Sommer in Leipzig, Stadt und Land. Gleich mehr davon.
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7: Viel Sonne und ein paar harmlose Wolken. Das ist das Wetterchen hier bei uns. Die Temperaturen in der Nacht bei 13 Grad. Morgen starten wir freundlich in den Mittwoch. Im Laufe des Tages kann es dann ein paar Wolken mehr geben. Die sind aber harmlos. Es bleibt selbstverständlich trocken bei 21 Grad. Maximilianallee stadteinwärts haben wir Stau bzw. zähfließenden Verkehr. Die A14 Leipzig Richtung Magdeburg zwischen Halle-Tronner und Halle-Troth hat 3 Kilometer Stau. Hier dauert es eine Viertelstunde länger. A38 Halle Richtung Leipzig zwischen Neuerhardt und Süd. Da liegt ein Rad auf der Fahrbahn im Blitzer.

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2: Macht euch bereit für ein feuriges Leseabenteuer morgen früh. Ab 11 Uhr laden euch die Lesehelfer in die Bahnhofsbuchhandlung Ludwig direkt am Hauptbahnhof zu einer gemütlichen Vorleserunde ein. Diesmal dreht sich alles um den kleinen Drachen Kokosnuss. Und auch wenn das ein witziger Name ist, hat der kleine Kokosnuss es ganz schön drauf, denn er arbeitet bei der Feuerwehr. Kommt einfach vorbei, spitzt die Ohren und lauscht den spannenden Geschichten. Der Eintritt ist völlig frei und perfekt für eine gemütliche Ferienpause.
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0: Marie Frisch vermählte Melanie C. First Day of My Life. Wunderschönen Nachmittag mit ihrem Lieblingsradio und gleich Kultmusik aus den 90ern. Whitney Houston, My Love is Your Love.
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9: Mit Oliver Heinze, guten Tag. In Leipzig lässt inzwischen jedes fünfte Restaurant unliebsame Online-Bewertungen bei Google entfernen. Das zeigt eine stichprobenartige Auswertung der deutschen Presseagentur. Kritiker sprechen von einer Löschindustrie, in der Restaurants systematisch Kritik verschwinden lassen. Gastronomen rechtfertigen den Schritt oft mit ungerechtfertigten oder diffamierenden Beiträgen von Gästen. Experten warnen jedoch davor, dass auch legitime Kommentare unterdrückt werden. 3 Verletzte und 16.500 Euro Sachschaden. Das ist das Ergebnis einer erfolglosen Flucht vor der Polizei in Wurzen. Nathalie Feigl weiß mehr.
10: Der Polizei war ein VW Golf ohne Kennzeichen am Bahnhof aufgefallen. Als die Beamten ihn kontrollieren wollten, trat der 25-jährige Fahrer allerdings aufs Gas und raste zwischenzeitlich mit über 100 km/h durch die Stadt. Die Verfolgung zog sich auch durch die Orte Mühlbach, Burkertshain und Nemt. Im Gegenverkehr kollidierte der Golf mit einem stehenden Auto, in dem sich zwei Frauen, 73 und 22 Jahre, befanden. Sie wurden durch den Unfall leicht verletzt. Durch die Wucht der Kollision wurde ihr Auto auch noch auf ein sich dahinter befindendes Fahrzeug geschoben. Auch der 18-jährige Beifahrer wurde durch den Crash leicht verletzt. Gegen den 25-Jährigen wird nun wegen diverser Verkehrsdelikte ermittelt.
9: Der sogenannte Reparaturbonus in Sachsen wird rege in Anspruch genommen. Kosten in Höhe von insgesamt fast 2,4 Millionen Euro wurden erstattet. Das geht aus einer Antwort des Wirtschaftsministeriums auf Anfrage der Bündnisgrünen hervor. Ob Waschmaschine, Kühlschrank oder Handy, Reparaturkosten zwischen 75 Euro und 400 Euro werden zu 50% übernommen. Die Höchstsumme liegt bei 200 Euro. Höher qualifizierte Arbeitnehmer bilden sich deutlich öfter weiter als geringer qualifizierte Kollegen. Das zeigen Zahlen einer Umfrage des IFO-Instituts. 67% stehen gegenüber nur 45%. Dabei lohnt sich Weiterbildung richtig. Wer regelmäßig weiterlernt, verdient nach 6 Jahren im Schnitt fast 9% mehr und hat außerdem bessere Karrierechancen und ein geringes Risiko, den Job zu verlieren. Der Strom in Deutschland soll vorzugsweise aus erneuerbaren Energien kommen und in der Nord- und Ostsee ist diesbezüglich eine neue Marke geknackt worden. Zum ersten Mal sind bei Windenergieanlagen auf See jetzt mehr als 10 Gigawatt Leistung installiert. Für Verbraucher bedeutet das mehr Ökostrom im Netz, weniger Abhängigkeit von Gas und Öl aus dem Ausland.
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0: Das schöne Wetter haben wir uns heute Nachmittag verdient. Viel Sonne, ein paar harmlose Wolken. Die Nacht bleibt trocken mit 12 Grad, aber relativ kühl. Morgen dann ähnlich schönes Wetter wie heute, zumindest am Vormittag. Am Nachmittag kann es dann ein paar Wolken geben. Die sind aber harmlos. Temperaturen gehen rauf bis auf 20 oder 22 bzw. 22 Grad. Der Blick auf die Straßen, Maximilianallee stadteinwärts, nach wie vor noch sehr fließender Verkehr und Stau. A38 Leipzig Richtung Halle zwischen Merseburg Süd und Bad Lauchstädt. 3 Kilometer Stau. Blitzer in Mölkau auf der Engelsdorfer Straße stadtauswärts und in Stötteritz auf der Sommerfelder Straße stadteinwärts. Staus und Blitzer gern melden, kostenlos unter 03x800 und die 4. Vielen Dank.
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So klingt der Sommer in Ihrem Sommerradio. 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So langsam verabschieden sich immer mehr Kollegen von ihrem Arbeitsplatz. Und das hier finde ich auch ziemlich interessant. Eine große Studie quer über alle Branchen hinweg hat ergeben, dass ganz viele verschweigen, dass sie auf Arbeit künstliche Intelligenz nutzen, damit sie beim Chef nicht als faul wahrgenommen werden. Wirklich quer durch alle Branchen? Fragezeichen. Kann ich mir schwer vorstellen. Zum Beispiel auf dem Bau, da ist ja KI praktisch zu nichts nutze, wenn man beispielsweise Wände hochzieht oder etwas ausbaggert. Mit ChatGPT bekommst du ja nicht mal dein Feierabendbier geöffnet.

0: großartig. Lighthouse Family Free. Hier ist Ihr Sommerradio gleich mit dem aktuellen Hit von Joe, End of Beginning. Na aber, so klingt der Sommer in Leipzig, Stadt und Land. Gleich mehr davon.
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0: Die Nacht wird relativ kühl mit Temperaturen bei maximal 12, 13 Grad. Morgen starten wir mit ganz viel Sonne in den Mittwoch. Dann kommen ein paar Wolken zu uns. Die sind aber harmlos. Temperaturen gehen rauf bis auf 22 Grad. Am Donnerstag wird es dann wieder unbeständiger. Dann kann es auch mal wieder Regen geben. Der Blick auf die Straßen. Hallo, liebe Autofahrer. Maximilian Allee, Stadt einwärts, wie immer um diese Uhrzeit. Stau A9 Nürnberg Richtung Leipzig zwischen Dreißig und Neuburg. Gegenstände auf der rechten Spur. Polizei ist benachrichtigt. Dann gibt's Blitzer. Superblitzer Nummer 1 in Mölkau auf der Engelsdorfer Straße stadtauswärts und Superblitzer Nummer 2 in Stötteritz auf der Sommerfelder Straße stadteinwärts. Staus und Blitzer gern melden. Kostenlos 03x800 auf die 4.
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0: So, wir haben es kurz vor 6:30 und kurz nach 6:30 gibt es noch zum Sport. Mit jetzt Umbreit. Jetzt machen wir erstmal Musik von Vincent Weiss und Musik sein.

0: einer der meistgespielten und meistgecoverten Songs aus den 80ern, hier in der Version mit David Guetta und Ava Max, Alpha Will Forever Young. Zeit für den Sport mit Jens Umheit.
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2: Seit letzter Woche wird bei RB Leipzig trainiert und neu mit dabei ist Rocco Reitz. Und der will sich über gute Leistungen bei RB auch für die Nationalmannschaft empfehlen. Gleich am ersten Bundesligaspieltag kommt es zum Wiedersehen mit dem Ex-Verein, mit Borussia Mönchengladbach.
3: Das ist auf jeden Fall ein leichter Schmunzler über die Lippen gegangen, weil es ist schon der Wahnsinn. Ich freue mich, die Jungs dann bei uns hier begrüßen zu dürfen, dass ich alle nochmal sehe, nochmal abschlagen kann, nochmal vernünftig irgendwo Tschüss oder dann Hallo sagen kann, aber auf dem Platz hört das dann auf, ne? Dann geht's dann um die drei Kuppte und dann hoffe ich, dass sie dann noch rüber.
2: Und gut für Rocco Reitz, sein Bruder Toni Reitz spielt ganz in der Nähe, der hat beim Zweitligisten Magdeburg angeheuert. Logisch, dass die beiden sich jetzt häufiger sehen.
3: Für mich persönlich, habe ich schon besucht, ist vorbeigekommen und mich freut es natürlich extrem, dass mein Bruder dann wirklich fast anderthalb Stunden nur entfernt von mir jetzt wohnt und wir uns dann dadurch schon öfters sehen können. Und Fußball ist ja sehr viel Thema.
2: Bei der Tour de France läuft aktuell das Einzelzeitfahren über 26 Kilometer. Es geht rund um den Genfer See. Die Favoriten wie Olympiasieger Remco Evenepoel oder der Mann im gelben Trikot Tadej Pogacar sind noch auf der Strecke. Genauso wie der beste Deutsche Florian Lipowitz. Vor diesem Einzelzeitfahren hatten Lipowitz und seine Teamkollegen gestern zu später Stunde noch Besuch von den Dopingkontrolleuren bekommen.
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1: Joe, End of Beginning.
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0: Gold. Ein sportliches Großereignis gibt es noch, bevor sich auch die Radprofis dann in den Sommerurlaub verabschieden dürfen. Die Tour de France geht am Wochenende dann mit dem großen Finale in Paris zu Ende. Gestern war Ruhetag, heute wurde wieder kräftig in die Pedale getreten. Wer die heutige Etappe gewonnen hat, in der nächsten Stunde mehr dazu.
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11: Mit Oliver Heinze, guten Tag. Das geplante Alkoholverbot der Deutschen Bahn wird die Passagiere nicht vor feiernden Mitreisenden schützen. Gunnar Tichy.
12: Ja, das stimmt, denn in den Zügen darf auch nach dem 15. Oktober weiter getrunken werden. Das bestätigte uns ein DB-Sprecher. Das bundesweite Alkoholverbot betrifft ausschließlich Bahnhöfe. Ausgenommen bleibt außerdem die Gastronomie in den Objekten und auch in den Bordrestaurants wird weiterhin Alkohol verkauft. Außerdem dürfen Passagiere mitgebrachte alkoholische Getränke auch weiter in den Abteilen trinken. Wer zu betrunken ist und die Sicherheit gefährdet, muss allerdings nicht befördert werden.
11: Bei einem Unfall in Leutsch hat ein 86-Jähriger die Kontrolle über sein Fahrzeug verloren. Der Mann kam auf der Rückmarsdorfer Straße mit seinem VW T-Cross von der Fahrbahn ab und kollidierte mit einem geparkten Auto, das wiederum auf ein weiteres Fahrzeug geschoben wurde. Der 86-Jährige wurde mit schweren Verletzungen in ein Krankenhaus gebracht. Zur Höhe des Sachschadens liegen noch keine Angaben vor. Die sächsische Wirtschaft ist gegen den gesetzlichen Anspruch auf Bildungsurlaub, der ab dem kommenden Jahr gelten soll. Arbeitgeberpräsident Jörg Brückner verlangt, das Gesetz auszusetzen. Die AfD-Fraktion im Landtag unterstützt diese Forderung und verweist auf eigene Berechnungen, wonach die finanzielle Belastung für die Wirtschaft bei jährlich rund 100 Millionen Euro liegen könnte. Angesichts der schwierigen wirtschaftlichen Lage und drohender Deindustrialisierung seien Bürokratieabbau und Steuersenkungen das Gebot der Stunde, statt zusätzlicher Belastungen, so der wirtschaftspolitische Sprecher Frank Peschel. Der Deutsche Brauerbund warnt vor einem Brauereisterben in Deutschland. Hauptgeschäftsführer Eichele spricht von einer echten Zäsur. Der Rheinischen Post sagte er, mit Blick auf die anhaltend hohen Produktionskosten und den Rückgang des Bierkonsums sei leider damit zu rechnen, dass die Anzahl der Brauereien in Deutschland weiter abnimmt. Schon seit 2 Jahren liegen die monatlichen Absatzzahlen unter denen des Vormonats, teilweise sogar deutlich. US-Präsident Trump hat mal wieder neue Zölle verhängt. Diesmal gegen Waren aus Kanada. In Zukunft sollen zum Beispiel auf kanadischen Wein, Hockeyschläger und Zement 50% Aufschlag fällig werden. Trumps Begründung: Kanada behandle bestimmte US-Produkte diskriminierend.
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0: Die Nacht wird kühl, dafür gibt's morgen früh wieder oder Vormittag ganz viel Sonne. Temperaturen gehen morgen rauf auf 22 Grad. Am Nachmittag kann es ein paar Wolken geben, die sind harmlos. Regen könnte es dann am Donnerstag geben, dann nur noch 20 Grad. Aber richtig schön und richtig warm wird's wieder ab Freitag. Der Blick auf die Straßen an Neu-Nürnberg Richtung Leipzig zwischen Dreußig und Naumburg. Liegen gebliebenes Fahrzeug auf der Stand. Spur und Blitzer in Mölkau auf der Engelsdorfer Straße stadtauswärts steht der Superblitzer und in Stötteritz auf der Sommerfelder Straße stadteinwärts. Staus und Blitzer gern melden kostenlos unter 03x800 und die 4 oder per WhatsApp Sprachnachricht. Die Nummer gibt's bei uns im Netz unter radioleipzig.de. Vielen Dank.
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0: Es gibt so Songs, wenn die gespielt werden, hat man sofort Bilder im Kopf. Katja Nai und Summer Dreaming ist einer dieser Songs, sehr erfolgreich aus der Werbebranche, dann auch in die Hitparaden. Bevor wir jetzt gleich gemeinsam anstoßen mit Bacardi, gibt es einmal Linkin Park und Lost.

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1: Kygo, Khalid und Griffin, Save My Love.
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2: Dann würde ich sagen B.
1: Jens Weißflog, meinst du, dass der schon 62 ist?
2: Bestimmt.
1: Der sieht viel jünger aus. Aber du hast recht, 62 Jahre, Happy Birthday Jens Weißflog und Glückwunsch Tina.
2: Vielen lieben Dank.
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9: Ja, die Nacht wird etwas kühler, etwas kälter. Temperaturen so bei 11, 12 Grad. Wärmer wird es heute nicht. Morgen Vormittag nochmal richtig viel Sonne. Dann gibt es ein paar Wolken. Die sind aber im Großen und Ganzen harmlos. Es soll trocken bleiben bei 20 Grad. Der Donnerstag dann doch eher wechselhaft. 19 Grad wird ein bisschen kühler. Und Freitag gibt es dann Sonne. Satz, es bleibt trocken bei bis zu 24 Grad. Der Blick auf die Straßen A9 Nürnberg Richtung Leipzig zwischen Reusig und Naumburg. Liegen gebliebenes Fahrzeug auf der Standspur. Bitte Vorsicht. Und zwei Superblitzer in Mölkau auf der Engelsdorfer Straße stadtauswärts. Und Superblitzer Nummer 2 in Stötteritz auf der Sommerfelder Straße stadteinwärts. Allen unterwegs eine gute und sichere Fahrt.
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9: Wunderschönen guten Abend.

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2: Einzelzeitfahren heute bei der Tour de France und dabei hat es aus deutscher Sicht leider einen ganz, ganz bitteren Moment gegeben. Jens Umreit, was ist denn mit Florian Lipowitz passiert?
3: Ja, der Traum vom Podium ist für Lipowitz geplatzt. Der deutsche Hoffnungsträger stürzte beim Einzelzeitfahren am Genfer See. Wenige Kilometer vor dem Ziel musste die Tour de France aufgeben. Lipowitz prallte in einer Kurve mit der Schulter gegen einen Bordstein, konnte das Rennen nicht mehr fortsetzen, hat sich schwer verletzt und er lag richtig aussichtsreich im Rennen. Auf Platz 3 oder 4 hätte er wahrscheinlich dieses Zeitfahren beendet. Den Tagessieg sichert sich ausgerechnet sein Teamkollege Remco Evenepoel. Der war der große Favorit. Der Zeitfahr-Weltmeister gewann seine Paradedisziplin souverän vor Tadej Pogacar, feiert bereits seinen zweiten Etappensieg in Folge und ist jetzt Gesamtzweiter hinter Pogacar, der hat das gelbe Trikot verteidigt. Morgen dürfte das Rennen dann den Ausreißern gehören. Die 17. Etappe nach Roraima ist zwar offiziell als Flachetappe eingestuft mit mehr als 2200 Höhenmetern, aber deutlich anspruchsvoller. Nach den Strapazen der vergangenen Tage werden sich die Klassementfahrer wohl schonen. Deshalb spricht viel für eine Fluchtgruppe oder doch für einen Massensprint.
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17: Mit Oliver Heinze. Online-Bewertungen von Leipziger Restaurants werden offenbar immer unglaubwürdiger. Das ist das Ergebnis einer stichprobenartigen Überprüfung durch die deutsche Presseagentur. Clarissa Kunert mit den Einzelheiten.
18: Laut dem Test lässt mittlerweile jedes fünfte Lokal negative Online-Bewertungen bei Google entfernen. Kritiker sprechen bereits von einer systematischen Löschindustrie. Die Gastronomen rechtfertigen das mit beleidigenden und teils ungerechtfertigten Kommentaren. Experten warnen jedoch davor, dass dabei auch legitime schlechte Bewertungen unterdrückt werden. Der Branchenverband DEHOGA hält übrigens gar nichts von Online-Bewertungen. Negative Erfahrungen sollten immer direkt vor Ort im persönlichen Gespräch geklärt werden.
17: Reisende müssen während der Sommerferien mit Einschränkungen auf mehreren Strecken der Mitteldeutschen Regiobahn ab Leipzig rechnen. Unter anderem gibt es ab dem kommenden Wochenende Einschränkungen auf der Regionalbahnlinie von Leipzig über Grimma bis Döbeln. Grund sind Gleisbauarbeiten. Auch auf der Strecke von Leipzig nach Chemnitz wird gebaut, und zwar vom 27. Juli bis zum 9. August. Zwischen dem Leipziger Hauptbahnhof und Leipzig-Liebert-Wolkwitz wird zeitweise Schienenersatzverkehr eingerichtet. Ein Bier oder ein Wein in Sachsens Zügen bleibt auch nach dem 15. Oktober erlaubt. Das geplante Alkoholverbot der Deutschen Bahn gilt explizit nur auf Bahnsteigen und in Bahnhofshallen. Das bestätigte uns ein DB-Sprecher. Auch in den Bordrestaurants wird weiter Alkohol angeboten und kann auch selbst in die Züge mitgebracht werden. Wer zu betrunken ist und die Sicherheit gefährdet, muss allerdings nicht befördert werden. Sexueller Missbrauch von Kindern bleibt ein riesiges Problem in Deutschland. Das zeigt ein Lagebild vom Bundeskriminalamt, das heute vorgestellt wurde. Über 18.000 Fälle hat die Polizei im vergangenen Jahr registriert. Die Dunkelziffer dürfte noch deutlich höher sein. Besonders erschreckend, jugendpornografische Inhalte im Netz haben sich in 5 Jahren mehr als verdoppelt, auch weil KI es den Tätern immer einfacher macht. Mit Platz 4 bei der Fußball-WM ist die Zeit von Didier Deschamps als Trainer der französischen Nationalmannschaft zu Ende gegangen. Dass Zinedine Zidane der Nachfolger wird, gilt schon lange als offenes Geheimnis. Übereinstimmenden Medienberichten zufolge soll der Amtswechsel jetzt fix sein. Zidane habe demnach seinen Vertrag als französischer Nationalcoach bis Sommer 2030 unterschrieben. Eine offizielle Bestätigung steht allerdings noch aus.
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2: Ja, die Nacht wird etwas kühler, etwas kälter. Temperaturen so bei 11, 12 Grad. Wärmer wird es heute nicht. Morgen Vormittag nochmal richtig viel Sonne. Dann gibt es ein paar Wolken. Die sind aber im Großen und Ganzen harmlos. Es soll trocken bleiben bei 20 Grad. Der Donnerstag dann doch eher wechselhaft. 19 Grad wird ein bisschen kühler. Und Freitag gibt es dann Sonne. Satz, es bleibt trocken bei bis zu 24 Grad. Der Blick auf die Straßen. A9 Nürnberg Richtung Leipzig. Zwischen Dreußig und Naumburg liegen gebliebenes Fahrzeug auf der Standspur. Bitte Vorsicht. Und zwar Superblitzer in Mölkau auf der Engelsdorfer Straße stadtauswärts und Superblitzer Nummer 2 in Stötteritz auf der Sommerfelder Straße stadteinwärts. Allen unterwegs eine gute und sichere Fahrt.
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2: Mit Temperaturen zwischen 8 und 13 Grad geht es durch die Nacht. Ein paar Wolken wird es geben, die sind aber harmlos. Morgen starten wir eigentlich recht freundlich in den Mittwoch. Dann kommen im Laufe des Tages mehr Wolken zu uns, aber es soll im Großen und Ganzen trocken bleiben. Erst am Abend kann es dann vereinzelt ein paar Schauer geben. Höchstwerte bei 21 Grad. Donnerstag wird es dann deutlich ungemütlicher. Auf der A72 Zwickau Richtung Leipzig in Höhe Kreuz Chemnitz gibt es immer noch eine Baustelle. Da laufen die Instandsetzungsarbeiten auf allen Spuren. Die Fahrbahn ist in diese Richtung voll gesperrt. Eine Umleitung ist eingerichtet. Das Ganze noch bis zum 29. Juli. Dann aber Blitzer. In Leipzig steht ein Superblitzer auf der Engelsdorfer Straße stadtauswärts und auf der Sommerfelder Straße stadteinwärts. Ein Superblitzer auch in Niedermösen Richtung Turm an der Gärtnerei.
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3: Mit Oliver Heinze, guten Abend. Die Leipziger Kfz-Zulassungsbehörde testet morgen ein neues Angebot für spontane Vorsprachen. Von 8 bis 12 Uhr darf man ausnahmsweise ohne Termin erscheinen, teilte die Stadtverwaltung mit. Seit 2020 sei dies bislang nur in Einzelfällen möglich gewesen. Mit dem Testlauf wolle die Stadt auf den häufig geäußerten Wunsch nach mehr Flexibilität reagieren, hieß es. Leipzig warnt aktuell vor Gefahren durch geschädigte Bäume in den städtischen Wäldern. Die trockenen letzten Jahre und verschiedene Krankheiten haben Spuren hinterlassen. Mehr von Frank Selig.
4: Die Schäden sind für Spaziergänger häufig nicht auf den ersten Blick erkennbar, doch sie seien in großer Zahl vorhanden. Bäume könnten urplötzlich umstürzen, so die Stadt. Deswegen seien Mitarbeiter derzeit unterwegs, um zu beschneiden, zu sichern, notfalls abzusperren. Vor allem im Bereich der Coburger Straße, an der B2 am Goethesteig sowie im Leipziger Rosental. Besucher werden gebeten, ausschließlich offizielle Wege zu nutzen und kurzfristige Absperrungen genau zu beachten. Besonders bei Wind und Niederschlag sei äußerst Vorsicht geboten, heißt es.
3: RB Leipzig hat für die neue Saison einen neuen Caterer am Start. Das meldet die Bild. 6 Jahre läuft der Vertrag mit Levy Europe. Das Unternehmen mit Sitz in München löst Gastrobüro aus Gräfenhainichen nach 12 Jahren ab. Das gastronomische Angebot werde dadurch vielfältiger und nachhaltiger, heißt es. Aber auch schneller. Durch KI-gestützte Self-Checkout-Systeme sollen die Wartezeiten im Stadion künftig spürbar sinken.
2: Und jetzt weitere Nachrichten aus Deutschland und der Welt.
5: Ich bin Florian Klaus. Auf den Straßen sind weltweit immer mehr Fahrzeuge unterwegs, trotzdem ist die Zahl der Verkehrstoten gesunken. Seit 2011 um 21%. Das berichtet die Weltgesundheitsorganisation. Christiane Ulrich, wie geht das?
6: Die Zahl der Unfälle ist deutlich zurückgegangen, unter anderem wegen Tempolimits und Sicherheitsstandards für Fahrzeuge. Ein Phänomen der Neuzeit verändert die Statistik allerdings. Der Boom von Lieferservices für Essen und alles Mögliche. Der hat die Zahl der Motorräder innerhalb von rund 15 Jahren weltweit verdreifacht. Und Unfälle mit Todesfolge und Verletzungen damit, die machen inzwischen fast ein Drittel aller Unfälle aus.
5: Rassistische Gewalt bleibt in Deutschland auf einem alarmierend hohen Niveau. Zu diesem Ergebnis kommt der Dachverband VBRG der jeweiligen Beratungsstellen. 2025 wurden über 3.100 rechtsrassistisch und antisemitisch motivierte Angriffe registriert. Mit über 1.700 dokumentierten Taten war Rassismus das häufigste Motiv. Der Verband beklagt, dass Bedrohungen und Angriffe für viele Betroffene mittlerweile zum Alltag gehören. Wer gut ausgebildet ist, bildet sich auch öfter weiter. Das zeigt eine aktuelle IFO-Umfrage. Unter Höherqualifizierten lernen rund 2/3 regelmäßig dazu. Bei geringer qualifizierten Beschäftigten ist es dagegen nicht einmal jeder Zweite. Dabei zahlt sich Weiterbildung aus. Nach 6 Jahren verdienen die, die Fortbildungen besucht haben, im Schnitt fast 9% mehr. Außerdem haben sie bessere Karrierechancen. Die Kunstbiennale in Venedig zählt zu den wichtigsten internationalen Ausstellungen zeitgenössischer Kunst. Zum ersten Mal seit dem Angriff auf die Ukraine nimmt auch Russland wieder teil. Deshalb stoppt die EU jetzt ihre Förderung von 2 Millionen Euro. Die Begründung: Kulturvorhaben, die mit europäischen Steuergeldern finanziert werden, sollten demokratische Werte wahren. Werte, die im heutigen Russland nicht geachtet werden.
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8: Mit Temperaturen zwischen 8 und 13 Grad geht es durch die Nacht. Ein paar Wolken wird es geben, die sind aber harmlos. Morgen starten wir eigentlich recht freundlich in den Mittwoch. Dann kommen im Laufe des Tages mehr Wolken zu uns, aber es soll im Großen und Ganzen trocken bleiben. Erst am Abend kann es dann vereinzelt ein paar Schauer geben. Höchstwerte bei 21 Grad. Donnerstag wird es dann deutlich ungemütlicher. Auf der A72 Zwickau Richtung Leipzig in Höhe Kreuz Chemnitz gibt es immer noch eine Baustelle. Da laufen die Instandsetzungsarbeiten auf allen Spuren. Die Fahrbahn ist in diese Richtung voll gesperrt. Eine Umleitung ist eingerichtet. Das Ganze noch bis zum 29. Juli. Dann haben wir Blitzer. In Leipzig steht ein Superblitzer auf der Engelsdorfer Straße stadtauswärts und auf der Sommerfelder Straße stadteinwärts. Ein Superblitzer auch in Niedermösen Richtung Turm an der Gärtnerei.
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1: Mit Temperaturen zwischen 8 und 13 Grad geht es durch die Nacht. Ein paar Wolken wird es geben, die sind aber harmlos. Morgen starten wir eigentlich recht freundlich in den Mittwoch. Dann kommen im Laufe des Tages mehr Wolken zu uns, aber es soll im Großen und Ganzen trocken bleiben. Erst am Abend kann es dann vereinzelt ein paar Schauer geben. Höchstwerte bei 21 Grad. Donnerstag wird es dann deutlich ungemütlicher. Auf der A72 Zwickau Richtung Leipzig in Höhe Kreuz Chemnitz gibt es immer noch eine Baustelle. Da laufen die Instandsetzungsarbeiten auf allen Spuren. Die Fahrbahn ist in diese Richtung voll gesperrt. Eine Umleitung ist eingerichtet. Das Ganze noch bis zum 29. Juli. Dann haben wir Blitzer. In Leipzig steht ein Superblitzer auf der Engelsdorfer Straße stadtauswärts und auf der Sommerfelder Straße stadteinwärts. Ein Superblitzer auch in Niedermösen Richtung Turm an der Gärtnerei.
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1: So um die 500 Euro sind es, die die Erstausstattung für einen Erstklässler kostet. Eine ganze Menge Holz und nicht für alle Familien erschwinglich. Ranzen, Bücher, Hefte. Schon jetzt liegen den Eltern seitenweise Materiallisten vor. In Leipzig gibt es ein Projekt der kirchlichen Erwerbsloseninitiative, die Aktion Federmappe. Annegret Sachse betreut die Aktion. Hier können sich einkommensschwache Familien gespendete Schulmaterialien kostenlos abholen.
2: Es gibt Leute, die rufen uns an und sagen, wir haben hier einen gebrauchten Schulranzen, wir haben hier Dinge noch übrig von unseren Kindern, wir möchten gern was kaufen und was spenden, wie geht das? Und die bringen uns das in die KL. Und unsere zwei ehrenamtliche Helfer, die nehmen die Anfragen entgegen und geben das dann wieder aus.
1: Und der Bedarf, der ist immens. Einige Dinge müssen dazugekauft werden. Daher ist die Aktion auch auf finanzielle Spenden angewiesen. Birgit Leistner engagiert sich als ehrenamtliche Helferin für die Aktion Federmappe und freut sich über die Vielfalt der abgegebenen Dinge.
3: Am meisten, glaube ich, Ranzen, dann Buntstifte, was übrig sind, manchmal auch neue. Manchmal sind auch die gebrauchten Ranzen gut gefüllt mit neuem Material.
1: Gut erhaltene Dinge können bei der kirchlichen Erwerbsloseninitiative abgegeben werden. Wer Bedarf hat an Ranzen und anderen Dingen, der meldet sich am besten telefonisch oder per Mail bei der kirchlichen Erwerbsloseninitiative. Weitere Infos gibt's unter ki-leipzig.de.
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1: Mit Oliver Heinze, guten Abend. Die Zahl der Hunde bzw. Hundehalter in Leipzig hat sich nach Änderung der Hundesteuersatzung in den ersten 6 Monaten dieses Jahres stark verändert. Frank Selig berichtet.
2: Ja, wie eine Anfrage der SPD im Rathaus ergeben hat, ist die Zahl der angemeldeten Tiere um mehr als 1000 auf rund 24.500 gesunken. Angeblich wegen Wegzügen oder Beendigung der Haltung, so wurde es angegeben. Wahrscheinlicher als Grund sind die deutlich gestiegenen Steuern. Pro Hund und Jahr werden seit Januar 150 Euro fällig. Ist der Hund gechippt, gilt eine ermäßigte Gebühr von 120 Euro. Es gibt aber auch Ausnahmen. Assistenz- und Rettungshunde sind in Leipzig steuerfrei, genau wie Hunde aus dem Tierheim in den ersten 6 Monaten.
1: Die Entwicklung des Leipziger Naturbads Nordost stockt aktuell. Das ist das Ergebnis einer Anfrage der Grünen bei der Stadtverwaltung. Als Grund wird die angespannte Haushaltslage genannt. Deshalb würden momentan die Mittel für weitere große Investitionen am Bagger fehlen. Auch die geplante Machbarkeitsstudie zur Renaturierung der Parthe muss derzeit ausgesetzt werden. Bei einem Unfall in Leutsch hat ein 86-Jähriger mit einem VW T-Cross die Kontrolle über sein Fahrzeug verloren. Der Mann kam auf der Rückmarsdorfer Straße von der Fahrbahn ab und kollidierte mit einem geparkten Auto, das wiederum auf ein weiteres Fahrzeug geschoben wurde. Der 86-Jährige wurde mit schweren Verletzungen in ein Krankenhaus gebracht. Zur Höhe des Sachschadens liegen noch keine Angaben vor.
0: Und jetzt weitere Nachrichten aus Deutschland und der Welt.
3: Ich bin Florian Klaus. Wer 14 oder jünger ist, darf in Frankreich ab September keine Social-Media-Konten mehr anlegen. Alte Accounts von gleichaltrigen Kindern werden ab Januar 2027 gesperrt. Darauf hat sich das französische Parlament geeinigt. Frankreich ist damit das erste EU-Land mit einer Social-Media-Sperre für Kinder und Jugendliche. Ausnahmen soll es für Bildungsplattformen oder Seiten wie Wikipedia geben. Immer mehr Kinder und Jugendliche in Deutschland werden Opfer von sexueller Gewalt. Mehr als 18.000 Fälle hat die Polizei im vergangenen Jahr erfasst. Das geht aus dem aktuellen Lagebild hervor. Claudia Wächter mit den Einzelheiten des Berichts.
4: Vor allem im digitalen Raum werden Kinder immer häufiger zu Opfern. Dort suchen Täter gezielt sexuelle Kontakte zu Minderjährigen, nutzen auch neue Methoden mithilfe künstlicher Intelligenz. Bundesinnenminister Dobrindt, der spricht von einem dramatischen Anstieg der Fälle im Netz und fordert, wir müssen unsere Kinder dort besser schützen. Und er betont, die Statistik zählt nur die bekannten Fälle. Die Dunkelziffer sei weitaus höher.
3: In gut 5 Wochen startet in Köln die Gamescom, also die weltgrößte Messe für Computer und Videospiele. Und in diesem Jahr ist sie erstmals ausgebucht. Das haben die Veranstalter mitgeteilt. Im vergangenen Jahr kamen rund 357.000 Besucherinnen und Besucher. Den Rekord von 373.000 Besuchern aus dem Jahr 2019 will man aber bewusst nicht knacken. Die Hallen werden sonst einfach zu voll, so der Veranstalter. Für die deutsche Hoffnung weist das vorzeitige Aus auf der 16. Etappe. Radprofi Florian Lipowitz ist bei der Tour de France im Einzelzeitfahren in einer Kurve gestürzt und muss deshalb verletzt aufgeben. Letztes Jahr wurde der 25-Jährige Dritter in der Gesamtwertung. Die führt dieses Jahr der Slowene und vierfacher Tour-Gesamtsieger Tadej Pogacar an. Beim Stoßaus von Florian Lipowitz gewann Olympiasieger und Weltmeister Remco Evenepoel.
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5: Mit Temperaturen zwischen 8 und 13 Grad geht es durch die Nacht. Ein paar Wolken wird es geben, die sind aber harmlos. Morgen starten wir eigentlich recht freundlich in den Mittwoch. Dann kommen im Laufe des Tages mehr Wolken zu uns, aber es soll im Großen und Ganzen trocken bleiben. Erst am Abend kann es dann vereinzelt ein paar Schauer geben. Höchstwerte bei 21 Grad. Donnerstag wird es dann deutlich ungemütlicher. Auf der A72 Zwickau Richtung Leipzig in Höhe Kreuz Chemnitz gibt es immer noch eine Baustelle. Da laufen die Instandsetzungsarbeiten auf allen Spuren. Die Fahrbahn ist in diese Richtung voll gesperrt. Eine Umleitung ist eingerichtet. Das Ganze noch bis zum 29. Juli. Dann haben wir Blitzer. In Leipzig steht ein Superblitzer auf der Engelsdorfer Straße stadtauswärts und auf der Sommerfelder Straße stadteinwärts. Ein Superblitzer auch in Niedermülsen Richtung Turm an der Gärtnerei.
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14: Mit Temperaturen zwischen 8 und 13 Grad geht es durch die Nacht. Ein paar Wolken wird es geben, die sind aber harmlos. Morgen starten wir eigentlich recht freundlich in den Mittwoch. Dann kommen im Laufe des Tages mehr Wolken zu uns, aber es soll im Großen und Ganzen trocken bleiben. Erst am Abend kann es dann vereinzelt ein paar Schauer geben. Höchstwerte bei 21 Grad. Donnerstag wird es dann deutlich ungemütlicher. Auf der A72 Zwickau Richtung Leipzig in Höhe Kreuz Chemnitz gibt es immer noch eine Baustelle. Da laufen die Instandsetzungsarbeiten auf allen Spuren. Die Fahrbahn ist in dieser Richtung voll gesperrt. Eine Umleitung ist eingerichtet. Das Ganze noch bis zum 29. Juli. Dann haben wir Blitzer. In Leipzig steht ein Superblitzer auf der Engelsdorfer Straße stadtauswärts und auf der Sommerfelder Straße stadteinwärts. Ein Superblitzer auch in Niedermösen Richtung Turm an der Gärtnerei.
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12: Mit Oliver Heinze, guten Abend. Die Leipziger Kfz-Zulassungsbehörde testet morgen ein neues Angebot für spontane Vorsprachen. Von 8 bis 12 Uhr darf man ausnahmsweise ohne Termin erscheinen, teilte die Stadtverwaltung mit. Seit 2020 sei dies bislang nur in Einzelfällen möglich gewesen. Mit dem Testlauf wolle die Stadt auf den häufig geäußerten Wunsch nach mehr Flexibilität reagieren, hieß es. Leipzig warnt aktuell vor Gefahren durch geschädigte Bäume in den städtischen Wäldern. Die trockenen letzten Jahre und verschiedene Krankheiten haben Spuren hinterlassen. Mehr von Frank Selig.
13: Die Schäden sind für Spaziergänger häufig nicht auf den ersten Blick erkennbar, doch sie seien in großer Zahl vorhanden. Bäume könnten urplötzlich umstürzen, so die Stadt. Deswegen seien Mitarbeiter derzeit unterwegs, um zu beschneiden, zu sichern, notfalls abzusperren. Vor allem im Bereich der Coburger Straße, an der B2 am Goethesteig sowie im Leipziger Rosental. Besucher werden gebeten, ausschließlich offizielle Wege zu nutzen und kurzfristige Absperrungen genau zu beachten. Besonders bei Wind und Niederschlag sei äußerst Vorsicht geboten, heißt es.
12: RB Leipzig hat für die neue Saison einen neuen Caterer am Start. Das meldet die Bild. 6 Jahre läuft der Vertrag mit Levy Europe. Das Unternehmen mit Sitz in München löst Gastrobüro aus Gräfenhainichen nach 12 Jahren ab. Das gastronomische Angebot werde dadurch vielfältiger und nachhaltiger, heißt es. Aber auch schneller. Durch KI-gestützte Self-Checkout-Systeme sollen die Wartezeiten im Stadion künftig spürbar sinken.
10: Und jetzt weitere Nachrichten aus Deutschland und der Welt.
14: Ich bin Florian Klaus. Wer 14 oder jünger ist, darf in Frankreich ab September keine Social-Media-Konten mehr anlegen. Alte Accounts von gleichaltrigen Kindern werden ab Januar 2027 gesperrt. Darauf hat sich das französische Parlament geeinigt. Frankreich ist damit das erste EU-Land mit einer Social-Media-Sperre für Kinder und Jugendliche. Ausnahmen soll es für Bildungsplattformen oder Seiten wie Wikipedia geben. Immer mehr Kinder und Jugendliche in Deutschland werden Opfer von sexueller Gewalt. Mehr als 18.000 Fälle hat die Polizei im vergangenen Jahr erfasst. Das geht aus dem aktuellen Lagebild hervor. Claudia Wächter mit den Einzelheiten des Berichts.
15: Vor allem im digitalen Raum werden Kinder immer häufiger zu Opfern. Dort suchen Täter gezielt sexuelle Kontakte zu Minderjährigen, nutzen auch neue Methoden mithilfe künstlicher Intelligenz. Bundesinnenminister Dobrindt, der spricht von einem dramatischen Anstieg der Fälle im Netz und fordert, wir müssen unsere Kinder dort besser schützen. Und er betont, die Statistik zählt nur die bekannten Fälle. Die Dunkelziffer sei weitaus höher.
14: In gut 5 Wochen startet in Köln die Gamescom, also die weltgrößte Messe für Computer und Videospiele. Und in diesem Jahr ist sie erstmals ausgebucht. Das haben die Veranstalter mitgeteilt. Im vergangenen Jahr kamen rund 357.000 Besucherinnen und Besucher. Den Rekord von 373.000 Besuchern aus dem Jahr 2019 will man aber bewusst nicht knacken. Die Hallen werden sonst einfach zu voll, so der Veranstalter. Für die deutsche Hoffnung weist das vorzeitige Aus auf der 16. Etappe. Radprofi Florian Lipowitz ist bei der Tour de France im Einzelzeitfahren in einer Kurve gestürzt und muss deshalb verletzt aufgeben. Letztes Jahr wurde der 25-Jährige Dritter in der Gesamtwertung. Die führt dieses Jahr der Slowene und vierfacher Tour-Gesamtsieger Tadej Pogacar an. Beim Stoßaus von Florian Lipowitz gewann Olympiasieger und Weltmeister Remco Evenepoel.
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16: Mit Temperaturen zwischen 8 und 13 Grad geht es durch die Nacht. Ein paar Wolken wird es geben, die sind aber harmlos. Morgen starten wir eigentlich recht freundlich in den Mittwoch. Dann kommen im Laufe des Tages mehr Wolken zu uns, aber es soll im Großen und Ganzen trocken bleiben. Erst am Abend kann es dann vereinzelt ein paar Schauer geben. Höchstwerte bei 21 Grad. Donnerstag wird es dann deutlich ungemütlicher.
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19: Danke, Joanne, Lindau, Game, Lindau.

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12: Mit Temperaturen zwischen 8 und 13 Grad geht es durch die Nacht. Ein paar Wolken wird es geben, die sind aber harmlos. Morgen starten wir eigentlich recht freundlich in den Mittwoch. Dann kommen im Laufe des Tages mehr Wolken zu uns, aber es soll im Großen und Ganzen trocken bleiben. Erst am Abend kann es dann vereinzelt ein paar Schauer geben. Höchstwerte bei 21 Grad. Donnerstag wird es dann deutlich ungemütlicher.
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13: Mit Oliver Heinze, guten Abend. Die Zahl der Hunde bzw. Hundehalter in Leipzig hat sich nach Änderung der Hundesteuersatzung in den ersten 6 Monaten dieses Jahres stark verändert. Frank Selig berichtet.
14: Ja, wie eine Anfrage der SPD im Rathaus ergeben hat, ist die Zahl der angemeldeten Tiere um mehr als 1000 auf rund 24.500 gesunken. Angeblich wegen Wegzügen oder Beendigung der Haltung, so wurde es angegeben. Wahrscheinlicher als Grund sind die deutlich gestiegenen Steuern. Pro Hund und Jahr werden seit Januar 150 Euro fällig. Ist der Hund gechippt, gilt eine ermäßigte Gebühr von 120 Euro. Es gibt aber auch Ausnahmen, Assistenz- und Rettungshunde sind in Leipzig steuerfrei, genau wie Hunde aus dem Tierheim in den ersten 6 Monaten.
13: Die Entwicklung des Leipziger Naturbads Nordost stockt aktuell. Das ist das Ergebnis einer Anfrage der Grünen bei der Stadtverwaltung. Als Grund wird die angespannte Haushaltslage genannt. Deshalb würden momentan die Mittel für weitere große Investitionen am Bagger fehlen. Auch die geplante Machbarkeitsstudie zur Renaturierung der Parte muss derzeit ausgesetzt werden. Bei einem Unfall in Leutsch hat ein 86-Jähriger mit einem VW T-Cross die Kontrolle über sein Fahrzeug verloren. Der Mann kam auf der Rückmarsdorfer Straße von der Fahrbahn ab und kollidierte mit einem geparkten Auto, das wiederum auf ein weiteres Fahrzeug geschoben wurde. Der 86-Jährige wurde mit schweren Verletzungen in ein Krankenhaus gebracht. Zur Höhe des Sachschadens liegen noch keine Angaben vor.
2: Und jetzt weitere Nachrichten aus Deutschland und der Welt.
15: Ich bin Florian Klaus. Wer 14 oder jünger ist, darf in Frankreich ab September keine Social-Media-Konten mehr anlegen. Alte Accounts von gleichaltrigen Kindern werden ab Januar 2027 gesperrt. Darauf hat sich das französische Parlament geeinigt. Frankreich ist damit das erste EU-Land mit einer Social-Media-Sperre für Kinder und Jugendliche. Ausnahmen soll es für Bildungsplattformen oder Seiten wie Wikipedia geben. Immer mehr Kinder und Jugendliche in Deutschland werden Opfer von sexueller Gewalt. Mehr als 18.000 Fälle hat die Polizei im vergangenen Jahr erfasst. Das geht aus dem aktuellen Lagebild hervor. Claudia Wächter mit den Einzelheiten des Berichts.
16: Vor allem im digitalen Raum werden Kinder immer häufiger zu Opfern. Dort suchen Täter gezielt sexuelle Kontakte zu Minderjährigen, nutzen auch neue Methoden mithilfe künstlicher Intelligenz. Bundesinnenminister Dobrindt, der spricht von einem dramatischen Anstieg der Fälle im Netz und fordert, wir müssen unsere Kinder dort besser schützen. Und er betont, die Statistik zählt nur die bekannten Fälle. Die Dunkelziffer sei weitaus höher.
15: In gut 5 Wochen startet in Köln die Gamescom, also die weltgrößte Messe für Computer und Videospiele. Und in diesem Jahr ist sie erstmals ausgebucht. Das haben die Veranstalter mitgeteilt. Im vergangenen Jahr kamen rund 357.000 Besucherinnen und Besucher. Den Rekord von 373.000 Besuchern aus dem Jahr 2019 will man aber bewusst nicht knacken. Die Hallen werden sonst einfach zu voll, so der Veranstalter. Für die deutsche Hoffnung weist das vorzeitige Aus auf der 16. Etappe. Radprofi Florian Lipowitz ist bei der Tour de France im Einzelzeitfahren in einer Kurve gestürzt und muss deshalb verletzt aufgeben. Letztes Jahr wurde der 25-Jährige Dritter in der Gesamtwertung. Die führt dieses Jahr der Slowene und 4-facher Tour-Gesamtsieger Tadej Pogacar an. Beim Stoßaus von Florian Lipowitz gewann Olympiasieger und Weltmeister Remco Evenepoel.
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17: Mit Temperaturen zwischen 8 und 13 Grad geht es durch die Nacht. Ein paar Wolken wird es geben, die sind aber harmlos. Morgen starten wir eigentlich recht freundlich in den Mittwoch. Dann kommen im Laufe des Tages mehr Wolken zu uns, aber es soll im Großen und Ganzen trocken bleiben. Erst am Abend kann es dann vereinzelt ein paar Schauer geben. Höchstwerte bei 21 Grad. Donnerstag wird es dann deutlich ungemütlicher.
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9: Mit Temperaturen zwischen 8 und 13 Grad geht es durch die Nacht. Ein paar Wolken wird es geben, die sind aber harmlos. Morgen starten wir eigentlich recht freundlich in den Mittwoch. Dann kommen im Laufe des Tages mehr Wolken zu uns, aber es soll im Großen und Ganzen trocken bleiben. Erst am Abend kann es dann vereinzelt ein paar Schauer geben. Höchstwerte bei 21 Grad. Donnerstag wird es dann deutlich ungemütlicher.
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1: Jennifer Lopez und David Guetta. Save me tonight.
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2: Ich bin Florian Klaus. Wer 14 oder jünger ist, darf in Frankreich ab September keine Social-Media-Konten mehr anlegen. Alte Accounts von gleichaltrigen Kindern werden ab Januar 2027 gesperrt. Darauf hat sich das französische Parlament geeinigt. Frankreich ist damit das erste EU-Land mit einer Social-Media-Sperre für Kinder und Jugendliche. Ausnahmen soll es für Bildungsplattformen oder Seiten wie Wikipedia geben. Die Chemnitzer Polizei warnt vor einer neuen Masche, die nicht nur dreist, sondern auch gefährlich ist. Unbekannte haben an einer Tankstelle in Autobahnnähe den Reifen eines SUV beschädigt. Dann folgten sie dem Wagen, bis er wegen des Defekts auf dem Standstreifen der A72 stoppte. Die Trickdiebe hielten kurz hinter dem PKW an. Als der Fahrer dabei war, das Rad zu wechseln, stahlen sie aus dem Innenraum ein Messgerät im Wert von 300 Euro und fuhren davon. Immer mehr Kinder und Jugendliche in Deutschland werden Opfer von sexueller Gewalt. Mehr als 18.000 Fälle hat die Polizei im vergangenen Jahr erfasst. Das geht aus dem aktuellen Lagebild hervor. Claudia Wächter mit den Einzelheiten des Berichts.
3: Vor allem im digitalen Raum werden Kinder immer häufiger zu Opfern. Dort suchen Täter gezielt sexuelle Kontakte zu Minderjährigen, nutzen noch neue Methoden mithilfe künstlicher Intelligenz. Bundesinnenminister Dobrindt, der spricht von einem dramatischen Anstieg der Fälle im Netz und fordert, wir müssen unsere Kinder dort besser schützen. Und er betont, die Statistik zählt nur die bekannten Fälle. Die Dunkelziffer sei weitaus höher.
2: In gut 5 Wochen startet in Köln die Gamescom, also die weltgrößte Messe für Computer und Videospiele. Und in diesem Jahr ist sie erstmals ausgebucht. Das haben die Veranstalter mitgeteilt. Im vergangenen Jahr kamen rund 357.000 Besucherinnen und Besucher. Den Rekord von 373.000 Besuchern aus dem Jahr 2019 will man aber bewusst nicht knacken. Die Hallen werden sonst einfach zu voll, so der Veranstalter. Für die deutsche Hoffnung weist das vorzeitige Aus auf der 16. Etappe. Radprofi Florian Lipowitz ist bei der Tour de France im Einzelzeitfahren in einer Kurve gestürzt und muss deshalb verletzt aufgeben. Letztes Jahr wurde der 25-Jährige Dritter in der Gesamtwertung. Die führt dieses Jahr der Slowene und vierfacher Tour-Gesamtsieger Tadej Pogacar an. Beim Stoßaus von Florian Lipowitz gewann Olympiasieger und Weltmeister Remco Evenepoel.
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5: Mit Temperaturen zwischen 8 und 13 Grad geht es durch die Nacht. Ein paar Wolken wird es geben, die sind aber harmlos. Morgen starten wir eigentlich recht freundlich in den Mittwoch. Dann kommen im Laufe des Tages mehr Wolken zu uns, aber es soll im Großen und Ganzen trocken bleiben. Erst am Abend kann es dann vereinzelt ein paar Schauer geben. Höchstwerte bei 21 Grad. Donnerstag wird es dann deutlich ungemütlicher.
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2: Ich bin Florian Klaus. Wer 14 oder jünger ist, darf in Frankreich ab September keine Social-Media-Konten mehr anlegen. Alte Accounts von gleichaltrigen Kindern werden ab Januar 2027 gesperrt. Darauf hat sich das französische Parlament geeinigt. Frankreich ist damit das erste EU-Land mit einer Social-Media-Sperre für Kinder und Jugendliche. Ausnahmen soll es für Bildungsplattformen oder Seiten wie Wikipedia geben. Die Chemnitzer Polizei warnt vor einer neuen Masche, die nicht nur dreist, sondern auch gefährlich ist. Unbekannte haben an einer Tankstelle in Autobahnnähe den Reifen eines SUV beschädigt. Dann folgten sie dem Wagen, bis er wegen des Defekts auf dem Standstreifen der A72 stoppte. Die Trickdiebe hielten kurz hinter dem PKW an. Als der Fahrer dabei war, das Rad zu wechseln, stahlen sie aus dem Innenraum ein Messgerät im Wert von 300 Euro und fuhren davon. Immer mehr Kinder und Jugendliche in Deutschland werden Opfer von sexueller Gewalt. Mehr als 18.000 Fälle hat die Polizei im vergangenen Jahr erfasst. Das geht aus dem aktuellen Lagebild hervor. Claudia Wächter mit den Einzelheiten des Berichts.
3: Vor allem im digitalen Raum werden Kinder immer häufiger zu Opfern. Dort suchen Täter gezielt sexuelle Kontakte zu Minderjährigen, nutzen noch neue Methoden mithilfe künstlicher Intelligenz. Bundesinnenminister Dobrindt, der spricht von einem dramatischen Anstieg der Fälle im Netz und fordert, wir müssen unsere Kinder dort besser schützen. Und er betont, die Statistik zählt nur die bekannten Fälle. Die Dunkelziffer sei weitaus höher.
2: In gut 5 Wochen startet in Köln die Gamescom, also die weltgrößte Messe für Computer und Videospiele. Und in diesem Jahr ist sie erstmals ausgebucht. Das haben die Veranstalter mitgeteilt. Im vergangenen Jahr kamen rund 357.000 Besucherinnen und Besucher. Den Rekord von 373.000 Besuchern aus dem Jahr 2019 will man aber bewusst nicht knacken. Die Hallen werden sonst einfach zu voll, so der Veranstalter. Für die deutsche Hoffnung weist das vorzeitige Aus auf der 16. Etappe. Radprofi Florian Lipowitz ist bei der Tour de France im Einzelzeitfahren in einer Kurve gestürzt und muss deshalb verletzt aufgeben. Letztes Jahr wurde der 25-Jährige Dritter in der Gesamtwertung. Die führt dieses Jahr der Slowene und vierfacher Tour-Gesamtsieger Tadej Pogacar an. Beim Stoßaus von Florian Lipowitz gewann Olympiasieger und Weltmeister Remco Evenepoel.
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4: Der Mittwoch startet eigentlich mit richtig schönem Wetter. Es wird viel Sonne geben. Erst im weiteren Tagesverlauf kommen dann ein paar Wolken zu uns. Die sind aber bis zum Abend harmlos. Dann kann es erste Regenschauer geben. Temperaturen zwischen 12 und 21 Grad. Der Donnerstag sieht dann schon deutlich wechselhafter aus. Dann wird es auch ein bisschen kühler. Am Freitag kommt dann so etwas wie der Sommer 2026 zurück.
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15: Ich bin Florian Klaus.
11: Wer 14 oder jünger ist, darf in Frankreich ab September keine Social-Media-Konten mehr anlegen. Alte Accounts von gleichaltrigen Kindern werden ab Januar 2027 gesperrt. Darauf hat sich das französische Parlament geeinigt. Frankreich ist damit das erste EU-Land mit einer Social-Media-Sperre für Kinder und Jugendliche. Ausnahmen soll es für Bildungsplattformen oder Seiten wie Wikipedia geben. Die Chemnitzer Polizei warnt vor einer neuen Masche, die nicht nur dreist, sondern auch gefährlich ist. Unbekannte haben an einer Tankstelle in Autobahnnähe den Reifen eines SUV beschädigt. Dann folgten sie dem Wagen, bis er wegen des Defekts auf dem Standstreifen der A72 stoppte. Die Trickdiebe hielten kurz hinter dem PKW an. Als der Fahrer dabei war, das Rad zu wechseln, stahlen sie aus dem Innenraum ein Messgerät im Wert von 300 Euro und fuhren davon. Immer mehr Kinder und Jugendliche in Deutschland werden Opfer von sexueller Gewalt. Mehr als 18.000 Fälle hat die Polizei im vergangenen Jahr erfasst. Das geht aus dem aktuellen Lagebild hervor. Claudia Wächter mit den Einzelheiten des Berichts.
15: Vor allem im digitalen Raum werden Kinder immer häufiger zu Opfern. Dort suchen Täter gezielt sexuelle Kontakte zu Minderjährigen, nutzen auch neue Methoden mithilfe künstlicher Intelligenz. Bundesinnenminister Dobrindt, der spricht von einem dramatischen Anstieg der Fälle im Netz und fordert, wir müssen unsere Kinder dort besser schützen. Und er betont, die Statistik zählt nur die bekannten Fälle. Die Dunkelziffer sei weitaus höher.
11: In gut 5 Wochen startet in Köln die Gamescom, also die weltgrößte Messe für Computer- und Videospiele. Und in diesem Jahr ist sie erstmals ausgebucht. Das haben die Veranstalter mitgeteilt. Im vergangenen Jahr kamen rund 357.000 Besucherinnen und Besucher. Den Rekord von 373.000 Besuchern aus dem Jahr 2019 will man aber bewusst nicht knacken. Die Hallen werden sonst einfach zu voll, so der Veranstalter. Für die deutsche Hoffnung weist das Vorzeitige aus auf der 16. Etappe. Radprofi Florian Lipowitz ist bei der Tour de France im Einzelzeitfahren in einer Kurve gestürzt und muss deshalb verletzt aufgeben. Letztes Jahr wurde der 25-Jährige Dritter in der Gesamtwertung. Die führt dieses Jahr der Slowene und vierfacher Tour-Gesamtsieger Tadej Pogacar an. Beim Stoßaus von Florian Lipowitz gewann Olympiasieger und Weltmeister Remco Evenepoel.
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16: Der Mittwoch startet eigentlich mit richtig schönem Wetter. Es wird viel Sonne geben. Erst im weiteren Tagesverlauf kommen dann ein paar Wolken zu uns. Die sind aber bis zum Abend harmlos. Dann kann es erste Regenschauer geben. Temperaturen zwischen 12 und 21 Grad. Der Donnerstag sieht dann schon deutlich wechselhafter aus. Dann wird es auch ein bisschen kühler. Am Freitag kommt dann so etwas wie der Sommer 2026 zurück.
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1: Olivia Rodrigo, Drop Dead.
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